0: 40% halten ihn für richtig, fast ebenso viele für falsch. Der Tankrabatt gilt seit gestern bis Ende Dezember. In Frankreich sind bei den Schülerprotesten inzwischen fast 2000 Menschen festgenommen worden. Den meisten wird laut Innenministerium Gewalt, etwa gegen Einsatzkräfte, vorgeworfen. Mehr als 300 Polizisten wurden demnach verletzt. Die Schülerinnen und Schüler protestieren seit Tagen gegen Lehrermangel, marode Schulgebäude und fehlende Ausstattung. Aktionen gibt es an fast jeder dritten weiterführenden Schule. Inzwischen haben sich auch Studierende angeschlossen und Hochschulstandorte blockiert. Die deutsche Fußballnationalmannschaft hat in München einen Sieg gegen Serbien gefeiert. Im dritten Spiel der Nations League setzte sich das DFB-Team mit 2:0 durch. Aus München Michael Augustin.
1: Der erste Sieg des neuen Bundestrainers Jürgen Klopp, ein hochverdienter Erfolg. Das deutsche Team gab mehr als 20 Torschüsse ab, darunter riesengroße Chancen. Am Ende, und das ist ein kleiner Makel, aber nur 2 Treffer. Der erste durch Tom Bischoff, Ende der ersten Halbzeit, der zweite durch Florian Wirtz nach gut einer Stunde. Serbien war ein schwacher Gegner, beschränkte sich nur auf die Defensive. Anders als gegen Griechenland fand die DFB-Elf diesmal Lösungen und Lücken. Die deutsche Mannschaft ließ den Ball gut laufen und wurde mit viel Beifall verabschiedet. Sonntag geht es in der Nations League mit dem Rückspiel in Griechenland weiter.
0: Das waren die Nachrichten. Das Wetter in Deutschland. Viele Wolken und gebietsweise Regen, Nebel möglich. Minimal 15 bis 8 Grad. Tagsüber ostwärts abziehender Regen, später von Westen her freundlicher mit Sonne. Höchstwerte 15 Grad im Erzgebirge bis 24 Grad am Oberrhein. Am Sonnabend ein Wechsel aus Sonne und Wolken. Vereinzelt sind Schauer möglich bei 19 bis 25 Grad. Jetzt ist es 2:03 Uhr.
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1: Um 3 Uhr mit Wolfgang Berger. Die Bundeswehr stellt ein eigenes Drohnenregiment auf. Wer sich zu Lande durchsetzen wolle, müsse den Kampf mit unbemannten Systemen beherrschen, sagte Verteidigungsminister Pistorius. Aus der Nachrichtenredaktion Gisela Former.
2: Verteidigungsminister Pistorius äußerte sich auf dem niedersächsischen Truppenübungsplatz Bergen zu dem Thema. Demnach wird der Verband aus bis zu 600 Männern und Frauen bestehen. Er könne Reichweiten bis zu 500 Kilometern abdecken. Das Drohnenregiment soll auch mit den neuen Kamikaze-Drohnen ausgerüstet sein, die Bundeswehr gerade erprobt. Der neue Verband wird offenbar Teil der 10. Panzerdivision werden, zu der auch die zum Schutz der NATO-Ostflanke in Litauen stationierte Panzerbrigade 45 gehört. Die Einführung von Drohnen ist auch eine Lehre aus dem Verlauf des Kriegs in der Ukraine.
1: 3/4 der Bevölkerung in Deutschland halten die Maßnahmen der Bundesregierung gegen die hohen Energiepreise für unzureichend. Das zeigt eine repräsentative Umfrage von Infratest DIMAP für den ARD Deutschland-Trend. Darin gaben 74% an, dass die schwarz-rote Koalition zu wenig gegen die Teuerung tut. Beim neuen Tankrabatt ist das Meinungsbild gespalten. 47% halten ihn für richtig, fast ebenso viele für falsch. Der Tankrabatt gilt seit gestern bis Ende Dezember. Ein Tanker ist nach Angaben des britischen Militärs in der Straße von Hormus von einem Geschoss getroffen worden. Das Schiff sei daraufhin in Brand geraten, teilte die Seehandelsaufsicht der britischen Marine mit. Die Besatzung ist demnach in Sicherheit. Bislang bekannte sich niemand zu dem Angriff. Die deutsche Fußballnationalmannschaft hat in München ihren ersten Sieg unter Bundestrainer Klopp gefeiert. Im 3. Spiel der Nations League setzte sich das DFB-Team mit 2:0 gegen Serbien durch. Aus München, Michael Augustin.
3: Der erste Sieg des neuen Bundestrainers Jürgen Klopp, ein hochverdienter Erfolg. Das deutsche Team gab mehr als 20 Torschüsse ab, darunter riesengroße Chancen. Am Ende, und das ist ein kleiner Makel, aber nur 2 Treffer. Der erste durch Tom Bischoff, Ende der ersten Halbzeit, der zweite durch Florian Wirtz nach gut einer Stunde. Serbien war ein schwacher Gegner, beschränkte sich nur auf die Defensive. Anders als gegen Griechenland fand die DFB-Elf diesmal Lösungen und Lücken. Die deutsche Mannschaft ließ den Ball gut laufen und wurde mit viel Beifall verabschiedet. Sonntag geht es in der Nations League mit dem Rückspiel in Griechenland weiter.
1: Das waren die Nachrichten. Das Wetter in Deutschland. Viele Wolken und gebietsweise Regen, Nebel möglich. Minimal 15 bis 8 Grad. Tagsüber ostwärts abziehender Regen, später von Westen her freundlicher mit Sonne. Höchstwerte 15 Grad im Erzgebirge bis 24 Grad am Oberrhein. Am Sonnabend ein Wechsel aus Sonne und Wolken, vereinzelt sind Schauer möglich, 19 bis 25 Grad. Am Sonntag im Westen wechselnd bewölkt, im Süden und Osten Schauer möglich, 17 bis 24 Grad. Es ist 3:03 Uhr.
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1: Um 4 Uhr mit Wolfgang Berger. Die Bundeswehr stellt ein eigenes Drohnenregiment auf. Wer sich zu Lande durchsetzen wolle, müsse den Kampf mit unbemannten Systemen beherrschen, sagte Verteidigungsminister Pistorius. Aus der Nachrichtenredaktion Gisela Former.
2: Verteidigungsminister Pistorius äußerte sich auf dem niedersächsischen Truppenübungsplatz Bergen zu dem Thema. Demnach wird der Verband aus bis zu 600 Männern und Frauen bestehen. Er könne Reichweiten bis zu 500 Kilometern abdecken. Das Drohnenregiment soll auch mit den neuen Kamikaze-Drohnen ausgerüstet sein, die die Bundeswehr gerade erprobt. Der neue Verband wird offenbar Teil der 10. Panzerdivision werden, zu der auch die zum Schutz der NATO-Ostflanke in Litauen stationierte Panzerbrigade 45 gehört. Die Einführung von Drohnen ist auch eine Lehre aus dem Verlauf des Kriegs in der Ukraine.
1: Reisende auf der Bahnstrecke zwischen Hannover und Berlin müssen sich von heute an auf deutlich längere Fahrzeiten einstellen. Wegen einer umfassenden Sanierung ist die Strecke für 14 Monate komplett gesperrt. Die Fernzüge werden über Braunschweig und Magdeburg umgeleitet und brauchen deshalb rund 80 Minuten länger als bislang. Das betrifft auch die Verbindungen zwischen Berlin und Nordrhein-Westfalen, die über Hannover fahren. Wer von der Bundeshauptstadt aus nach Düsseldorf will, braucht nun regulär rund 5,5 Stunden. In Frankreich sind bei den Schülerprotesten inzwischen fast 2000 Menschen festgenommen worden. Den meisten wird laut Innenministerium Gewalt, etwa gegen Einsatzkräfte, vorgeworfen. Mehr als 300 Polizisten wurden demnach verletzt. Die Schülerinnen und Schüler protestieren seit Tagen gegen Lehrermangel, marode Schulgebäude und fehlende Ausstattung. Aktionen gibt es an fast jeder dritten weiterführenden Schule. Inzwischen haben sich auch Studierende angeschlossen und Hochschulstandorte blockiert. Die deutsche Fußballnationalmannschaft hat in München einen Sieg gegen Serbien gefeiert. Im dritten Spiel der Nations League setzte sich das DFB-Team mit 2:0 durch. Aus München Michael Augustin.
3: Der erste Sieg des neuen Bundestrainers Jürgen Klopp, ein hochverdienter Erfolg. Das deutsche Team gab mehr als 20 Torschüsse ab, darunter riesengroße Chancen. Am Ende, und das ist ein kleiner Makel, aber nur 2 Treffer. Der erste durch Tom Bischoff, Ende der ersten Halbzeit, der zweite durch Florian Wirtz nach gut einer Stunde. Serbien war ein schwacher Gegner, beschränkte sich nur auf die Defensive. Anders als gegen Griechenland fand die DFB-Elf diesmal Lösungen und Lücken. Die deutsche Mannschaft ließ den Ball gut laufen und wurde mit viel Beifall verabschiedet. Sonntag geht es in der Nations League mit dem Rückspiel in Griechenland weiter.
1: Das waren die Nachrichten. Das Wetter in Deutschland: tagsüber ostwärts abziehender Regen, später von Westen her freundlicher mit Sonne. Höchstwerte 15 Grad im Erzgebirge bis 24 Grad am Oberrhein. Morgen ein Wechsel aus Sonne und Wolken, vereinzelt Schauer möglich, 19 bis 25 Grad. Am Sonntag nach Westen wechselnd bewölkt, im Süden und Osten einzelne Schauer möglich. Es ist 4:03 Uhr.
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1: Um 5 Uhr mit Wolfgang Berger. Die Bundeswehr stellt ein eigenes Drohnenregiment auf. Wer sich zu Lande durchsetzen wolle, müsse den Kampf mit unbemannten Systemen beherrschen, sagte Verteidigungsminister Pistorius. Aus der Nachrichtenredaktion Gisela Former.
2: Verteidigungsminister Pistorius äußerte sich auf dem niedersächsischen Truppenübungsplatz Bergen zu dem Thema. Demnach wird der Verband aus bis zu 600 Männern und Frauen bestehen. Er könne Reichweiten bis zu 500 Kilometern abdecken. Das Drohnenregiment soll auch mit den neuen Kamikaze-Drohnen ausgerüstet sein, die die Bundeswehr gerade erprobt. Der neue Verband wird offenbar Teil der 10. Panzerdivision werden, zu der auch die zum Schutz der NATO-Ostflanke in Litauen stationierte Panzerbrigade 45 gehört. Die Einführung von Drohnen ist auch eine Lehre aus dem Verlauf des Kriegs in der Ukraine.
1: Reisende auf der Bahnstrecke zwischen Hannover und Berlin müssen sich von heute an auf deutlich längere Fahrzeiten einstellen. Wegen einer umfassenden Sanierung ist die Strecke für 14 Monate komplett gesperrt. Die Fernzüge werden über Braunschweig und Magdeburg umgeleitet und brauchen deshalb rund 80 Minuten länger als bislang. Das betrifft auch die Verbindungen zwischen Berlin und Nordrhein-Westfalen, die über Hannover fahren. Wer von der Bundeshauptstadt aus nach Düsseldorf will, braucht nun regulär rund 5,5 Stunden. In Frankreich sind bei den Schülerprotesten inzwischen fast 2000 Menschen festgenommen worden. Den meisten wird laut Innenministerium Gewalt, etwa gegen Einsatzkräfte, vorgeworfen. Mehr als 300 Polizisten wurden demnach verletzt. Die Schülerinnen und Schüler protestieren seit Tagen gegen Lehrermangel, marode Schulgebäude und fehlende Ausstattung. Aktionen gibt es an fast jeder dritten weiterführenden Schule. Inzwischen haben sich auch Studierende angeschlossen und Hochschulstandorte blockiert. Die deutsche Fußballnationalmannschaft hat in München einen Sieg gegen Serbien gefeiert. Im dritten Spiel der Nations League setzte sich das DFB-Team mit 2:0 durch. Aus München Michael Augustin.
3: Der erste Sieg des neuen Bundestrainers Jürgen Klopp, ein hochverdienter Erfolg. Das deutsche Team gab mehr als 20 Torschüsse ab, darunter riesengroße Chancen. Am Ende, und das ist ein kleiner Makel, aber nur 2 Treffer. Der erste durch Tom Bischoff, Ende der ersten Halbzeit, der zweite durch Florian Wirtz nach gut einer Stunde. Serbien war ein schwacher Gegner, beschränkte sich nur auf die Defensive. Anders als gegen Griechenland fand die DFB-Elf diesmal Lösungen und Lücken. Die deutsche Mannschaft ließ den Ball gut laufen und wurde mit viel Beifall verabschiedet. Sonntag geht es in der Nations League mit dem Rückspiel in Griechenland weiter.
1: Das waren die Nachrichten. Das Wetter in Deutschland: tagsüber ostwärts abziehender Regen, später von Westen her freundlicher mit Sonne. Höchstwerte 15 Grad im Erzgebirge bis 24 Grad am Oberrhein. Morgen ein Wechsel aus Sonne und Wolken, vereinzelt Schauer möglich, 19 bis 25 Grad. Am Sonntag im Westen wechselnd bewölkt, im Süden und Osten einzelne Schauer möglich. Es ist 5:03 Uhr.
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0: guten Morgen. Gleich ist es 6 Uhr. 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
1: Es ist 6 Uhr. Guten Morgen, die Nachrichten des Bayerischen Rundfunks mit Anne-Madeleine Gallert. Die Übersicht. Deutsche Fußballnationalmannschaft schlägt Serbien 2:0. CSU und Linke begrüßen Stopp für Zuckersteuer. EU-Klimadienst Copernicus sieht extremen Hitzestress im Sommer. Das Wetter in Bayern überwiegend bewölkt, teils auch Regen, 15 bis 22 Grad. München. Die deutsche Fußballnationalmannschaft hat am Abend in der Nations League gegen Serbien gewonnen. 2:0 hieß es am Ende durch Treffer von Tom Bischoff und Florian Wirtz. Es ist der erste Sieg unter dem neuen Bundestrainer Klopp nach einer Niederlage gegen Griechenland und einem Unentschieden gegen die Niederlande. Die Leistung gegen die Serben müsse nun die Messlatte sein. Das sei, wie man spielen wolle, sagte Klopp nach der Partie. Das nächste Spiel der DFB-Elf steht am Sonntag an in Thessaloniki gegen Griechenland. München. Das vorläufige Aus für die geplante Zuckersteuer stößt in der Linkspartei und der CSU auf Zustimmung. Die Chefin der linke Bundestagsfraktion Reicheneck sagte der Augsburger Allgemeinen, die Regierung solle die Menschen entlasten, nicht erziehen. Um an Geld zu kommen, gäbe es andere Wege, so Reicheneck, etwa die zusätzliche Besteuerung großer Vermögen. Bayerns Ernährungsministerin Karniber fordert, das Vorhaben vollständig zu beenden. Lebensmittel seien für viele Familien schon teuer genug, sagte die CSU-Politikerin. Sie schlug mehr Eigenverantwortung und weniger neue Steuern vor. Das Bundeskanzleramt hatte den Gesetzentwurf gestern vorerst gestoppt. Finanzminister Klingbeil wollte eine neue Abgabe auf zuckerhaltige Getränke einführen. Berlin. Der Deutsche Städtetag kritisiert die Pflegereform als zusätzliche Belastung für die Kommunen. Präsident Jung sagte den Funke-Medien, finanziell lasse Bundesregierung die Städte erneut im Regen stehen. Der SPD-Politiker bemängelt besonders, dass kein Deckel für die Eigenanteile Pflegerbedürftiger vorgesehen ist. Dieser hätte nach seiner Einschätzung auch die Kommunen entlastet. Dass das Bundeskabinett das Gesetz am Mittwoch beschlossen hat, einen Tag bevor eine neue Regel für die Finanzierung von Bundesgesetzen in Kraft treten sollte, bezeichnet Jung als Affront. Seit gestern gilt das Konnexitätsprinzip. Der Bund soll 80% der zusätzlichen Kosten übernehmen, wenn neue Gesetze Länder und Kommunen finanziell belasten. Brüssel. Laut dem EU-Klimadienst Copernicus ist in diesem Sommer mehr als die Hälfte des europäischen Kontinents sehr starkem sogenanntem Hitzestress ausgesetzt gewesen. Damit waren so viele Regionen betroffen wie noch nie. In Westeuropa war es laut den Forschern der wärmste Sommer seit Beginn der Aufzeichnungen, mit im Schnitt 2,5 Grad über dem langjährigen Mittel. Dies führte unter anderem zu großer Trockenheit mit niedrigen Pegelständen an zahlreichen Flüssen und Seen. Washington. In Rekordzeit hat eine US-Raumkapsel die internationale Raumstation ISS erreicht. Nur 7 Stunden und 55 Minuten nach dem Start dockte die Raumkapsel Dragon des privaten Raumfahrtunternehmens SpaceX an der ISS an. Laut der US-Raumfahrtbehörde NASA ist das die schnellste Zeitspanne vom Start bis zum Andocken eines US-Raumschiffs in der Geschichte der ISS. Das Wetter in Bayern. Überwiegend bewölkt mit sonnigen Abschnitten im Südosten sowie in Unterfranken, sonst gebietsweise Regen. Ab dem Nachmittag meist trocken, Höchstwerte 15 bis 22 Grad. Am Wochenende und am Montag gebietsweise länger trüb durch Nebel und Hochnebel. Nach dessen Auflösung teils sonnig, teils wolkig, meist trocken. Höchstwerte 18 bis 23 Grad. Es ist 6.04 Uhr. Die Verkehrsmeldungen A6 Pilsen Richtung Nürnberg zwischen Kreuz Altdorf und Kreuz Nürnberg Ost. Ein Unfall auf der rechten Spur. Die A92 München Richtung Deggendorf zwischen Plattling West und Plattling Nord. Ein Unfall. Und die A96 Lindau Richtung München zwischen Wörthsee und Oberpfaffenhofen steht ein defektes Fahrzeug. Soweit die Verkehrsübersicht.

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1: 7 Uhr, die Nachrichten des Bayerischen Rundfunks mit Anne-Madeleine Gallert. Die Übersicht. Fußballnationalelf gewinnt 2:0 gegen Serbien. Stopp für Zuckersteuer stößt bei CSU und Linken auf Zustimmung. Uni Würzburg hofft auf Titel Exzellenzuniversität. Und das Wetter in Bayern überwiegend bewölkt, teils auch Regen, 15 bis 22 Grad. München. Die deutsche Fußballnationalmannschaft hat ihren ersten Sieg mit dem neuen Bundestrainer Klopp gefeiert. Im dritten Spiel der Nations League gewann das Team am Abend in München mit 2:0 gegen Serbien. Die Tore schossen Bischoff und Wirtz. Jürgen Klopp sagte nach der Partie, die Leistung gegen die Serben müsse nun die Messlatte sein. Wörtlich fügte er hinzu, das ist das, was wir spielen wollen. Die Mannschaft hatte unter Klopp einmal unentschieden gespielt und einmal verloren. Übermorgen trifft die DFB-Elf im Rückspiel wieder auf Griechenland. Berlin. Das vorläufige Aus für die geplante Zuckersteuer der Bundesregierung stößt auf Zustimmung bei unterschiedlichen politischen Lagern. Die Vorsitzende der linke Bundestagsfraktion Reichineck sagte der Augsburger Allgemeinen, die Regierung solle die Menschen entlasten und nicht erziehen. Eine Zuckersteuer belaste vor allem Haushalte mit kleinen und mittleren Einkommen. Auch Bayerns Ernährungsministerin Karneber von der CSU sprach sich gegen die Abgabe aus. Lebensmittel seien bereits teuer genug. Das Bundeskanzleramt hatte den Gesetzentwurf von Bundesfinanzminister Klingbeil gestern vorerst gestoppt. Geplant war eine Abgabe auf Getränke ab einem Zuckergehalt von 5 Gramm pro 100 Milliliter. Dubai. In der strategisch wichtigen Straße von Hormus ist wieder ein Tanker angegriffen worden. Wie die britische Behörde für Sicherheit in der Schifffahrt mitgeteilt hat, ist der Tanker beschossen worden. Danach brach ein Feuer aus. Die Besatzung soll sich in Sicherheit befinden. Zu den genauen Schäden ist bisher nichts bekannt. Auch wer hinter dem Angriff steht, ist unklar. In der Straße von Hormus kam es zuletzt immer wieder regelmäßig zu Angriffen. Seit dem militärischen Konflikt mit den USA blockiert der Iran dort den Verkehr. Würzburg. Als dritte bayerische Hochschule könnte die Uni Würzburg heute den Titel Exzellenzuniversität erhalten und damit bis zu 15 Millionen Euro zusätzliche Förderung für die Forschung. Die zuständige Bundesministerin Bär gibt die Entscheidung der sogenannten Exzellenzkommission am Nachmittag bekannt. Würzburg konkurriert mit 10 weiteren deutschen Standorten. Bis zu 5 Hochschulen werden ausgezeichnet. In Bayern sind die LMU und die TU in München schon Exzellenzunis. UASCO. Wegen des Klimaphänomens El Niño sprießen an einem der trockensten Orte der Welt derzeit zahlreiche Blumen. Was andernorts Unheil anrichte, begünstige in der Atacama-Wüste das Wachstum von Pflanzen, heißt es von der chilenischen Forstbehörde. Die durch El Niño verursachten Niederschläge führten dazu, dass rund 200 verschiedene Pflanzen gedeihen. Die Forstbehörde erwartet, dass bis Ende November rund 1 Million Menschen sich die Blütenpracht in der chilenischen Wüste anschauen werden. Das Wetter in Bayern. Überwiegend bewölkt mit sonnigen Abschnitten im Südosten sowie in Unterfranken. Sonst gebietsweise Regen, ab dem Nachmittag meist trocken. Höchstwerte 15 bis 22 Grad. Am Wochenende und am Montag gebietsweise länger trüb durch Nebel und Hochnebel. Nach dessen Auflösung teils sonnig, teils wolkig, meist trocken. Höchstwerte 18 bis 23 Grad. Es ist gleich 7.04 Uhr.
2: Und hier ist der BR-Schlager Verkehrsservice. Jetzt habe ich es echt geschafft, den Kopfhörer falsch rum aufzusetzen. Jetzt hat er sich das Kabel so reingeklemmt, dass es mir über die Nase hing. Entschuldigung. So hätte ich nicht sprechen können. Das ist so ein bisschen, wie wenn Sie einen Hund sehen und der einen Maulkorb noch drum hat. Also jetzt sieht es wieder deutlich besser aus. Es ist auch nichts los auf den Straßen. Kann ich auch kurz machen. Kommen Sie gut an Ihr Ziel.
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2: Das geht ja gut los, wenn ich mir gleich mal das Ding quer über die Nase mache. Dann soll ich heute wahrscheinlich nicht so viel reden. Vielleicht ist das die Botschaft, die an mich hier weitergegeben wird. Um kurz nach 7. Guten Morgen wünsche ich Ihnen auf jeden Fall an diesem wunderbaren Freitag, der etwas Regen mit sich bringt. So traurig wollen wir da aber nicht sein, denn da kommt wieder der gute alte Spruch. Die Natur und die Tiere brauchen es. Genauso ist es. War jetzt ja doch eine Zeit lang trocken, wenn auch nicht heiß. Trotzdem gibt es einiges, was wir am kommenden Wochenende zum Beispiel bei uns im Schiff schön in Bayern machen können. Und darüber sprechen wir dann gleich sehr, sehr gerne bei uns um 7.15 Uhr. Vorher ist noch der Kaiser für Sie da. Hier fing alles an. Vanessa Mai hat was ganz Neues. Ich fall in love. Und Andrea Berg ist auch schon wach.

0: Was passt am besten zur Kaisersemmel? Wahrscheinlich der Kaiser himself, Roland Kaiser. Hier fing alles an. 7.15 Uhr ist es. Der BR Schlager morgen. Hier fängt auch so einiges an.
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0: Zum Beispiel, wenn Sie heute Geburtstag haben, dann feiern Sie nicht alleine. Sie feiern unter anderem mit Romina Power, 75. Geburtstag für die italienische Sängerin und auch Schauspielerin und auch Moderatorin. Zusammen mit Albano hat sie ja so wundervolle Hits geschaffen, auch immer wieder hier mit dabei bei uns auf BR Schlager. Dann ganz wichtig, wenn Sie einkaufen wollen fürs Wochenende, machen Sie es heute.
2: Wieso? Morgen ist doch Samstag.
0: Ja, das stimmt. Und in der Regel klappt das da auch, aber nicht an einem Feiertag. Denn morgen haben wir ja den 3. Oktober, den Tag der Deutschen Einheit. Da sind die Geschäfte zu. Also das am besten heute noch erledigen. Wenn Sie sonst noch was erleben wollen, was richtig toll ist an diesem Wochenende, dann schauen Sie vielleicht mal nach Würzburg in die Innenstadt. Da ist die Nacht der offenen Kirchen. Das heißt, da bekommen Sie unter anderem viele Diskussionen, Begegnungen, etwas Kunst geboten, Genuss, viel Licht und die ein oder andere Andacht auch. Tolles Programm, 22 Veranstaltungsorte sind da mit dabei. Dann gibt es einen heißen Bronzeaufguss und der trifft auf duftende Arzneiöle. Mittelalterlicher Minnegesang trifft auf kartenspielende Kaufleute. Genau das erleben Sie im Fränkischen Freilandmuseum jetzt dann am kommenden Wochenende, also bis zum 4. Oktober bis zum Sonntag. Da können Sie mal vorbeischauen, die mittelalterlichen Gebäude in der Baugruppe Mittelalter, die werden da unter anderem wieder zum Leben erweckt. Und wenn Sie eher kulinarisch was erleben wollen, dann klappt das vielleicht bei den Apfelwochen in Altmühlfranken. Denn da nehmen ganz, ganz viele Wirtshäuser und Restaurants teil aus dem Landkreis Weißenburg-Gunzenhausen und bringen den Apfel in verschiedensten Varianten auf den Teller. Also traditionelle Klassiker bis hin zu ganz, ganz kreativen und modernen Gerichten. Süß und auch herzhaft ist es möglich. Und welche Volksfeste laufen denn noch bei uns? Klar ist Oktoberfest. Geht noch bis zum Sonntag. In Haag in Oberbayern ist das Haager Herbstfest auch noch bis zum Sonntag. Genauso wie das Schanzer Herbstfest. In Amberg ist noch die Michaeliduld und in Altötting die Altöttinger Kirta. Die läuft auch noch, also allesamt bis zum Sonntag. Auch wenn es ein bisschen regnet. Ich glaube, da ist für jeden was dabei.
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0: Hallo, halli, hallo, hier ist euer Volksrock'n'Roller Andreas Cavalier und ich wünsche euch auf BR Schlager viel, viel Freude mit meiner Musik.
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0: Volksrock'n'Roller, der Andreas Gabayeh, ja, wenn der mit einem aufsteht oder einem begleitet auf dem Weg mit auf die Arbeit, dann ist der Tag doch schon gelungen, oder? Jens Bogner, der hat auch eine bestimmte Frage. Der fragt sich, was denn eigentlich die Lena macht. Hat er ewig nichts mehr gehört?
1: Mensch. Was macht Lena?

0: gesehen.
1: Ja, dann ruf sie doch an. Aber das klappt vielleicht nicht so einfach. Also warum er nicht weiß, was Lena macht, gleich bei uns seine neue Single von Jens Bogner. Was macht Lena? Vorher noch ein Tipp für die Freunde des Musicals.
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0: in Folge mit einem Milliardendefizit zu. Hof oder Erlangen haben keine formal genehmigten Haushalte mehr. Andere Städte wie Nürnberg, Augsburg oder Germering bei München versuchen mithilfe einer Haushaltssperre kurzfristig gegenzusteuern. So Hans-Peter Mayer, der Direktor des Bayerischen Gemeindetags.
1: Eine Haushaltssperre ist der Notruf eines Kämmerers im Regelfall, weil er merkt, entweder die Einnahmen, die Ausgaben oder beides läuft aus dem Ruder.
0: Bayernweit gesehen steigen die Einnahmen zwar, doch es gibt Ausnahmen. Einige Städte bekommen die wirtschaftlichen Probleme der Unternehmen vor Ort zu spüren. Beispielsweise Ingolstadt, wo die Einnahmen aus der Gewerbesteuer wegen der Krise der Autobranche eingebrochen sind. Alle Kommunen wiederum sind von steigenden Ausgaben betroffen, vor allem im Sozialbereich.
1: Das Problem ist, dass es in erster Linie Bundesregelungen sind, der Bund aber diese Leistungen nicht ausfinanziert.
0: Ein Teil der Kosten bleibt also bei den Kommunen hängen, zum Teil über sogenannte Umlagen, mit denen die Gemeinden an den Kosten beteiligt werden. Von der Berliner Politik erhoffen sich Vertreter der Kommunen daher Korrekturen bei den Sozialausgaben. Von der bayerischen Staatsregierung weitere Unterstützung im Rahmen des kommunalen Finanzausgleichs. Die Verhandlungen über dessen künftige Ausgestaltung stehen jetzt im Oktober an.
2: Eine bayernweit neuartige Beratungsstation zum Thema Pflege eröffnet am Vormittag Bayerns Gesundheitsministerin Judith Gerlach in Kronach in Oberfranken. Der Freistaat unterstützt das Kompetenzzenter Pflege in Kronach-Neuses mit 2,8 Millionen Euro. Und wie Andi Ebert berichtet, sollen Landkreisbürger dort alle Informationen rund um das Thema Pflege aus einer Hand erhalten.
3: Das Projekt wird wissenschaftlich begleitet und soll später für weitere Landkreise zur Verfügung gestellt werden. Im Kompetenzcenter sind Pflegelotsen Ansprechpartner und Bindeglied für Hilfsleistungen. Sie sollen zudem helfen, Versorgungslücken aufzudecken und zu schließen. Auch digitale Technik kommt zum Einsatz. Über eine computergestützte Plattform bekommen Hilfesuchende rund um die Uhr Informationen über Pflegeangebote, Fördermöglichkeiten und Schulungen.
2: Für die Julius-Maximilians-Universität Würzburg ist heute ein extrem spannender Tag. Am Nachmittag entscheidet sich, ob sie sich künftig mit dem Titel Exzellenz-Universität schmücken darf. Dann bekäme sie nicht nur 15 Millionen Euro pro Jahr, sondern auch internationale Sichtbarkeit. Würzburg wäre dann die dritte Exzellenz-Uni in Bayern, neben der LMU und der TU in München.
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5: Ja, unser Freitag, der startet in vielen Teilen Bayerns noch relativ stark bewölkt, auch immer wieder Regen mit dabei. Besonders für Schwaben und Oberbayern gilt das heute Morgen. Ab dem Nachmittag zieht der Regen aber ab und es lockert wirklich wieder etwas mehr auf. Wir sind dann heute bei 21 bis 22 Grad so am Untermain und an der unteren Donau. 15 Grad sind es in Hochfranken zum Beispiel, nur in Anführungszeichen. Aber das ist halt der Herbst. Und morgen haben wir dann den Tag der Deutschen Einheit. Nochmal dran denken, Geschäfte sind zu, heute vielleicht was erledigen. Morgen sieht es auch deutlich freundlicher aus, denn wahrscheinlich bleibt der Samstag bis auf ein paar Ausnahmen trocken. Also kleinere Schauer können vielleicht immer mal wieder durchziehen. Ansonsten ist es so ein Mix, der berühmte aus Sonne und Wolken und spürbar milder bei 19 bis 21 Grad. Beispielsweise im Süden und im Allgäu. Und Spitzenwerte haben wir tatsächlich dann auch morgen wieder 25 bis 28 Grad in Aschaffenburg. Und mit dem Hochdruckwetter geht es dann auch am Sonntag weiter. Wenn der Bodennebel verschwunden ist, sehr, sehr freundlich, viel Sonnenschein, wenige Wolken, wahrscheinlich perfektes Ausflugwetter. Da sind wir dann bei 20 bis 22 Grad als Höchstwerte für den Sonntag.
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0: Das ist Musik von Bianca hier auf BR Schlager. Und das ist vor allem neu. Je sais pas, 7.46 Uhr ist es. 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Wir sind Weltmeister. Das ist kein Witz. Nicht im Fußball. Das war jetzt gestern erstmal der Grundstein von Jürgen Klopp, als neuer Nationaltrainer überhaupt mal zu gewinnen am Abend gegen Serbien, falls Sie es nicht bis zum Schluss geschaut haben. 2:0 ist es ausgegangen. Sein erster Sieg als deutscher Fußballnationaltrainer. Aber darum geht's jetzt gar nicht. Es geht eher um eine andere Weltmeisterschaft, und zwar um die der Berufe, den World Skills. Die laufen gerade in Shanghai. Und da hat ein 20-jähriger Schreiner aus Markt Oberdorf im Allgäu alle anderen ausgestochen und gewonnen. Sein Name ist Tobias Kelz. Herzlichen Glückwunsch. Und wir wollen dann schon auch von ihm persönlich wissen, wie sich das anfühlt, weltbester Möbelschreiner zu sein.
1: Eigentlich auch nicht sehr viel anders, muss ich sagen. Das ist ein komisches Gefühl, ein schönes Gefühl, aber es ist irgendwo immer noch schwer zu beschreiben.
0: Freunde und die Familie und eine ganze Schreinertruppe aus Deutschland waren vor Ort mit dabei. Der Bundesverband der Schreiner hatte ja eine Reisegruppe mit nach Shanghai geschickt, so um die 20 Leute. Echt der Wahnsinn. Aber wie wird man denn überhaupt dann weltbester Schreiner, oder wie komme ich denn überhaupt dorthin zu den World Championships?
1: Zu diesen World Skills gekommen bin ich eigentlich irgendwie so mehr als auf Zufall. Es hat alles angefangen mit der Gesellenprüfung, dass ich da wohl sehr gut war. Und dann ging halt dann der Weg so über die ganzen Landesmeisterschaft, Deutsche Meisterschaft und dann irgendwann zu World Skills.
0: Gibt ja ganz, ganz viele junge Leute, die sich auch noch nicht so schlüssig sind, die vielleicht gerade so in ihrem letzten Schuljahr jetzt gestartet sind und vielleicht danach ja auch noch überlegen, was sie tun werden. Warum ist Schreinern der schönste Beruf?
1: Weil der Werkstoff ganz ein schöner Werkstoff ist, der ist halt warm, hat Leben, weil es einfach keine zwei gleichen Teile gibt. Du kannst halt auch kreativ sein und damit im Prinzip alles machen, was du möchtest.
0: Da liebt einer seinen Beruf, das hören wir raus. Der Tobias Kelz, der in Shanghai bei den World Skills, so heißt das Ganze, also der Weltmeisterschaft der Berufe, gewonnen hat. Und jetzt ist der Allgäuer weltbester Möbelschreiner. Herzlichen Glückwunsch, Mensch. Ich wüsste, was der bei mir alles reparieren kann, aber jetzt als Weltmeister, so. Da hat er bestimmt dazu keine Lust. Ach, vielleicht hat er vorher auch nicht, ne?
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0: 5 vor 8 ist es mit Ani Perker und ihrem schönsten Tag hier auf BR Schlager. Oh, es gibt was Tolles in Österreich. Gestern war ja der Tag der Kaffee oder des Kaffees. Und da haben die Österreicher was Neues rausgebracht. Eine Briefmarke aus Kaffeesud, also aus altem Kaffeesud, kann man nämlich sogenanntes Kaffeeleder herstellen. Und aus diesem Kaffeeleder sind jetzt Briefmarken in Form von einer Kaffeebohne ausgestanzt worden. Sieht toll aus, können Sie sich mal anschauen. Duften tatsächlich auch nach Kaffee und haben einen Nennwert von 6,70 Euro. Denn so viel kostet in Wien im Kaffeehaus ein Irish Coffee. Das war der Plan. Also eine Briefmarke, die nach Kaffee duftet, wahrscheinlich auch danach schmeckt. Und ich denke mir nur, das ist super. Da willst du am Nachmittag oder am Abend noch ein paar Briefe frankieren, schlägst mal ein paar Mal an deinen Kaffeemarken, weil du die Dinger dann direkt vor dir hast und machst mal vielleicht so 10 Stück und dann hast du plötzlich einen Kaffeeüberschuss. Dann bist du die ganze Nacht wach und überlegst, was du mit deiner Zeit machst. Und dann kommst du auf die Idee, dass du die Briefe eigentlich gleich selbst ausfahren kannst. Weil du eh nicht schlafen kannst. Super.
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1: 8 Uhr, die Nachrichten des Bayerischen Rundfunks mit Anne-Madeleine Gallert. Die Übersicht. CSU und Linke begrüßen vorläufiges Ende der Zuckersteuer. Private Daten von Geheimdienstlern sind von Datenpanne betroffen. Deutschland gewinnt 2:0 gegen Serbien. Und das Wetter in Bayern überwiegend bewölkt, teils auch Regen, 15 bis 22 Grad. Berlin. Der vorläufige Stopp der Zuckersteuer wird von der CSU und der Linkspartei begrüßt. Bayerns Ernährungsministerin Karneber sagte der Augsburger Allgemeinen, Lebensmittel seien für viele Familien teuer genug. Die Menschen erwarteten, dass die Politik ihren Alltag wieder leichter mache. Die linken Fraktionschefin im Bundestag Reicheneck betonte, anstatt Lebensmittel weiter zu verteuern, gäbe es andere Mittel, um an Geld zu kommen. Die Bundesärztekammer hatte die Bundesregierung aufgefordert, an der Steuer festzuhalten. Übergewicht, Adipositas und Diabetes nehmen seit Jahren zu, so Präsident Reinhardt. Gestern war die Zuckersteuer vorerst gestoppt worden. Berlin. Der Deutsche Städtetag sieht durch die Pflegereform zusätzliche Belastungen auf sich zukommen. Präsident Jung sagte, finanziell lasse die Bundesregierung die Städte erneut im Regen stehen. Der SPD-Politiker kritisiert, dass kein Deckel für die Eigenanteile Pflegebedürftiger vorgesehen ist. Dieser hätte auch die Kommunen entlastet. Unterdessen wurde bekannt, dass das Bundesfinanzministerium offenbar kurzfristig Darlehen von bis zu 700 Millionen Euro bereitstellt, um Finanzlöcher der Pflegeversicherung zu decken. Das geht aus einem Schreiben an den Haushaltsausschuss hervor, das der Deutschen Presseagentur vorliegt. Berlin. Private Kontaktdaten mehrerer europäischer Geheimdienstchefs sind laut Recherchen von WDR und Süddeutscher Zeitung durch Datenlecks im Internet öffentlich geworden. Betroffen ist demnach auch der militärische Vizepräsident des Bundesnachrichtendienstes Bär. Seine private Handynummer, E-Mail-Adresse und Wohnanschrift in Bayern sollen seit Jahren online abrufbar sein. Den Berichten zufolge stammen die Daten aus einem Leak eines US-amerikanischen Online-Auktionshauses aus dem Jahr 2020 und sind bis heute einsehbar. Bär ist beim BND für die strategische Militäraufklärung im Ausland zuständig. Berlin. Seit heute früh fahren keine Züge mehr zwischen Berlin und Hannover. Wie eine Bahnsprecherin mitgeteilt hat, wurde die Strecke außer Betrieb genommen. Für die nächsten 14 Monate bleibt sie gesperrt und wird umfassend saniert. Alle Fernzüge werden währenddessen über Braunschweig und Magdeburg umgeleitet. Damit verlängert sich die Fahrzeit um 80 Minuten. Das betrifft auch sämtliche Verbindungen zwischen Berlin und Nordrhein-Westfalen, die regulär über Hannover fahren. München. Die deutsche Fußballnationalmannschaft hat in der Nations League gegen Serbien gewonnen. 2:0 hieß es am Ende durch Treffer von Tom Bischoff und Florian Wirtz. Es ist der erste Sieg unter dem neuen Bundestrainer Klopp nach einer Niederlage gegen Griechenland und einem Unentschieden gegen die Niederlande. Das nächste Spiel der DFB-Elf ist übermorgen gegen Griechenland. Das Wetter in Bayern. Überwiegend bewölkt mit sonnigen Abschnitten im Südosten sowie in Unterfranken. Zunächst sonst gebietsweise Regen, ab dem Nachmittag meist trocken. Höchstwerte 15 bis 22 Grad. Am Wochenende und am Montag gebietsweise länger trüb durch Nebel und Hochnebel. Nach dessen Auflösung teils sonnig, teils wolkig, meist trocken. Höchstwerte 18 bis 23 Grad. Es ist gleich 8:04 Uhr.
2: So, das ist ja der BR-Schlager-Verkehrsservice. Hallo und guten Morgen. Größere Geschichte an der A3 aktuell. Frankfurt in Richtung Würzburg zwischen Wertheim-Lenkfurt und Helmstadt. Nach einem Unfall ist dort die A3 gesperrt. Da muss ein Rettungshubschrauber landen. Da sind es aktuell 4 Kilometer Stau. Und die A95 München in Richtung Garmisch-Partenkirchen zwischen Schäftlarn und Wolfratshausen. Behinderungen nach einem Unfall. Bitte vorsichtig fahren und gutes Ankommen heute Morgen.
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2: Jetzt um kurz nach 8. Hallo und guten Morgen. Haben Sie denn einen Namen für Ihr Auto? Ist jetzt eine doofe Frage, wenn Sie aber sagen, ja, der heißt Hyundai oder Opel oder VW. Nein, ich meine jetzt so einen richtigen Namen, sowas wie Günther oder Sie sind mit Moni unterwegs oder vielleicht was völlig Verrücktes, ein Fantasienamen. Tatsächlich machen das viele Menschen. Wollen Sie wissen, wie viel Prozent? Und wollen Sie vor allem wissen, welche lustigen Namen das sind und mit welchem Zusammenhang? Am heutigen Gib deinem Auto einen Namentag. Ja, dann machen wir das doch mal. Gleich in ein paar Minuten um 8.15 Uhr. Ich sage Ihnen auch gerne, wie mein Auto heißt. Es hat nämlich auch einen sehr, sehr speziellen Namen aufgrund seines Geräusches. Wir sprechen gleich drüber. Vorher ist noch Zeit für unter anderem Patrick Lindner.
3: Kann sein.

0: Rainer Kirsten, Träumer wie du, 14 Minuten nach 8 träumen ist doch erlaubt. Aber nicht im Auto. Also nicht, wenn Sie der Fahrer oder die Fahrerin sind. An dieser Stelle ganz, ganz liebe Grüße vielleicht auch in Ihren Wagen hinein. Wie heißt der denn? Denn heute ist einer der kuriosesten Feiertage, die es überhaupt gibt. Gib deinem Auto einen Namentag. Das ist kein Scherz, den gibt es tatsächlich. Klar, vielleicht hat Ihr Auto auch schon längst einen Namen. Ich habe für meinen auch einen gefunden. Das ist ein 20 Jahre altes Auto. Das ist so ein schöner alter Opel Meriva, wenn Sie die noch kennen. Die sind nicht kaputt zu kriegen. Aber er klingt halt mittlerweile ein bisschen komisch. Er macht halt auch beim Starten manchmal seltsame Geräusche und es macht dann so wupp, wupp, wupp. Deswegen wird unser Auto in der Familie wupp, wupp, wupp genannt. Also meine Tochter mit ihren fast 3 Jahren sagt, Papa, ich gehe schon mal ins wupp, wupp, wupp. Dann läuft sie vor. Ja. Wie ist es bei Ihnen? Wie heißt Ihr Auto?
1: Mein Auto heißt Rambo. Und nicht nur Rambo, es heißt Rambo 4. Eigentlich fahre ich ja gut Auto, also finde ich. Andere Menschen finden das nicht. Und naja, Rambo 4 heißt Rambo 4, weil Rambo 1 bis 3, die sind irgendwie bei kleineren Zusammenstößen minimal beschädigt worden. Rambo 4 geht's aber gut.
2: Das ist der Maximator. Ich hatte früher immer einen Starkbierkasten im Kofferraum und irgendwann sind die Jungs auf die Idee gekommen, dass das Auto deswegen Maximator heißen soll. Ist auch ein Erbstück von meinem Opa, dann das Hochzeitauto von meinen Eltern gewesen, das heißt, hat einen großen Platz in meinem Herzen, da kann man schon mal einen Spitznamen geben.
3: Der heißt der Muckel, ich habe ihn gesehen und so getauft.
4: It's a Beast, weil er 408 PS hat und er fährt so gut in den Kurven rein, da habe ich einfach gesagt, das ist das Beast.
5: Also wir fahren Audi und der heißt MJ und das bildet sich einfach aus unseren Namen, weil es unser erstes gemeinsames Auto ist von meinem Mann und mir und deswegen finden wir es ganz super, dass er einfach MJ heißt.
0: Das ist doch eine schöne Geschichte auch, MJ. 30-70% der Deutschen übrigens geben ihren Autos einen eigenen Kosenamen und betrachten sie als treue Begleiter. Da sind zum Beispiel dann so die klassischen Sachen dabei, Hugo, Schorschi, Bertha, Willi oder Heidi, gibt auch Verniedlichungen. Baby, Schnucki, der Kleine oder mein Dicker. Kann auch der Ehemann sein wahrscheinlich, Klammer auf und Klammer zu. Kindheitshelden und Popkultur, Yoshi, Simba oder auch Flipper. Und kuriose Schöpfungen sind dann sowas wie Diva, Silberpfeil, Frau Fokus oder Keksdose unter anderem. Und ein Psychologe, nämlich Michael Thiel, der hat bei RTL mal gesagt, es gibt ganz, ganz viele Autos mit einer bestimmten Marke, aber es gibt eben nur ein Auto mit meinem Namen und damit habe ich diese Bindung, die ist eben ganz, ganz wichtig, weil das Auto soll sie ja sicher von A nach B bringen und laut des Psychologen sagen Autonamen auch viel über die eigene Persönlichkeit aus. Also, wenn Sie einen Menschen kennen, der sein Auto Rambo nennt oder Zerstörer, also ich sage es Ihnen, wie es ist, aber ich steige da nicht ein. Ne?
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Kiete, ich will alles. Sie wollen auch alles an diesem Freitag, das kann ich verstehen. Und ich freue mich einfach, dass Sie heute Morgen mit am Start sind. 8.24 Uhr ist es. Vox Club, die stehen ja immer wirklich für Melodien, die reingehen in unseren Kopf und da die nächsten 5 Jahre bleiben gefühlt. Und der nächste Ohrwurm, er kommt, nur weil ich dich liebe.

0: Tja, und da ist er schon wieder drinnen und dann kriegen Sie den für die nächsten Sekunden nicht weg. Das ist auch nicht schlimm, weil ich spiele ihn auch gleich in 30 Sekunden. Vorher noch der Tipp für Sie als großen Schlagerfan.
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0: Heute richtige Beat von den Beatles hier bei uns auf BR Schlager. Ihnen einen angenehmen Morgen, gleich noch mit dem Bernhard Brink, gleich noch mit Fortenbacher und mit der ganz neuen Single von Unheilig. Ja, der Graf und seine Band, sie sind wieder da und meilenweit unterwegs. Tolle neue Single hören wir in ein paar Minuten. 8.30 Uhr, 8:30, 8:30 ist jetzt die Zeit.
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0: Ja, die von der Bundeswirtschafts- und Energieministerin Reiche geplante Novellierung der Energiegesetze könnte den Ausbau der erneuerbaren Energie in Bayern deutlich ausbremsen. Warum denn, Christine Gaub?
2: Das befürchten Experten, die jetzt im Wirtschaftsausschuss des Bayerischen Landtags gehört wurden. Es drohten neue Auflagen durch die geplanten Regeln. Der Ausbau der Erneuerbaren könnte außerdem

0: Der Landesverband Erneuerbare Energien. Auf die Windkraft in Bayern kommt durch die reiche Gesetze ein ganzes Bündel von Veränderungen auf einmal zu. Eine neue Pachtobergrenze stellt bestehende Verträge in Frage. Der Ausgleichsmechanismus für Schwachwindgebiete ändert sich, auch die Mechanik der Netzentgelte. Außerdem dürfen Windräder künftig nicht mehr ihre volle Leistung einspeisen. Wie sollen Windkraftunternehmer da überhaupt noch kalkulieren, fragt ihr Verband und befürchtet, dass deswegen die mehreren hundert bereits genehmigten Windräder in Bayern am Ende nicht gebaut werden können.
1: Kinder mit körperlicher oder geistiger Behinderung können ohne Schulbegleitung häufig nicht allein zur Schule gehen. In Bayern sind das mehr als 26.000 Schülerinnen und Schüler, Tendenz steigend. Ja, und das gilt auch für die Kosten, die sich die Kommunen kaum noch leisten können. Die Bundesregierung plant jetzt eine Poollösung. Katrin Bullmann.
2: Ein Team aus Schulbegleitern betreut die Kinder dann flexibel je nach Bedarf. Das heißt, ein Schulbegleiter kümmert sich gleichzeitig um mehrere Kinder. Eine 1:1-Betreuung bleibt die Ausnahme. In einem gemeinsamen Papier befürworten die Regierungsfraktionen im Bayerischen Landtag, CSU und Freie Wähler, mit den Grünen das Poolmodell für die Schulbegleiter. Auch der Bayerische Landkreistag, der Bezirketag und Träger der Schulbegleitung wie die Johanniter sehen im Pooling eine Chance, das System der Schulbegleiter zu retten und die Kommunen zu entlasten. Aber alle sehen auch die Grenzen des Poolmodells. Bei seelischen Behinderungen wie Autismus und ADHS bleibe weiter eine individuelle Lösung notwendig. Neben dem Pooling fordert der Bayerische Landkreistag, dass es auch an den Schulen selbst geschultes Fachpersonal für Schulbegleitung geben muss.
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4: Ja, wenn Sie sich da umschauen, ach, machen Sie es lieber nicht, sonst kriegen Sie es ins Auge rein. Dann ist da teilweise auch noch ganz schön Regen unterwegs, jetzt heute Morgen und auch noch am Vormittag. Das wird in Südbayern und im Schwaben der Fall sein. Ab dem Nachmittag soll es etwas, naja, nennen wir es mal auflockern, so im Westen vor allem. Wir sind heute bei kühlen 15 Grad in Hochfranken und warmen 22 Grad am Untermain. Das ist aber schon das Höchste der Gefühle. Schauen wir mal morgen auf den Feiertag. Dran denken, Feiertag, die Geschäfte haben morgen zu. Am besten also heute einkaufen. Wenn die Nebelfelder weg sind, wird es doch recht freundlich. Also immer wieder Wolken, aber auch viel, viel Sonnenschein. Vielleicht zieht gelegentlich mal ein kleiner Schauer durch, aber das bleibt nicht lange. Also wir sind bei Spitzenwerten von 25 Grad beispielsweise in München und Umgebung dann morgen. Und der Sonntag, goldener Herbsttag. Es wird echt sonnig sein. 21, vielleicht 23 Grad, das sind jetzt gerade mal so die Höchstwerte. Aber da sieht es schon so aus, als ob da in Sachen Regen dann nichts mehr kommt. Also für einen Sonntagsausflug schaut es wirklich top aus fürs Wochenende.
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0: und den Schlagern von heute. Hier kommt der Graf von Unheilig, meilenweit.
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0: toll geworden, oder? Der Graf mit seiner Band Unheilig und Meilenweit. Schön, dass er wieder da ist. 8.45 Uhr ist es und vielleicht haben Sie auch in diesen Tagen eine Nachricht bekommen. Ja, in Ihrem Mail-Postfach von Amazon. Eine Mail, die sagt, Amazon wird günstiger. Und im ersten Moment denken Sie sich, okay, Fake, löschen, stimmt nicht, Spam etc. Nee, es ist tatsächlich so. Die Prime-Mitgliedschaft wird von 8,99 Euro im Monat um 1 Euro runtergehen, beziehungsweise beim Jahresbeitrag sogar um 20 Euro. Und das ist kein Spam und es ist auch keine Betrugsmail. Aber warum? Ehrlich gesagt, Amazon macht das natürlich nicht ganz freiwillig. Warum sollten die auch auf Geld verzichten? Es ist infolge einer Entscheidung des Bundesgerichtshofs in Karlsruhe die Folge. Der hat nämlich den Online-Riesen dazu verdonnert. Klaus Hempel, unser Reporter. Warum eigentlich das?
1: Ja, vor 4 Jahren hatte der Online-Händler Amazon seine Preise erhöht für sein Angebot Prime. Die monatliche Gebühr stieg von 7,99 Euro auf 8,99 Euro und auch die Jahresgebühr wurde angehoben. Amazon verwies damals auf gestiegene Kosten für das Unternehmen und bezog sich auf verschiedene Klauseln in den allgemeinen Geschäftsbedingungen. Die Verbraucherzentrale Nordrhein-Westfalen, die verklagte dann Amazon. Sie meint, die Klauseln seien lückenhaft und missverständlich für die Kunden. Und der BGH ist den Verbraucherschützern nun in einem wesentlichen Punkt gefolgt. Er hat geurteilt, Amazon hat nicht klar und verständlich genug formuliert, welche Rechte ein Prime-Kunde hat, wenn Preise angehoben werden. Deshalb sei die Klausel unwirksam. Und das bedeutet, die Preiserhöhungen waren rechtswidrig.
0: Okay, und wenn jetzt Amazon Prime-Kundinnen und Kunden zuhören, was genau bedeutet das für die?
1: Ja, nach diesem Urteil kann jeder Kunde von Amazon Prime, der seinen Vertrag damals nicht gekündigt hat, von Amazon Geld zurückfordern. Jeder Kunde kann sich nun auf dieses BGH-Urteil berufen. Wie viel Geld ein Kunde zurückverlangen kann, das hängt davon ab, ob er einen Monats- oder Jahresbeitrag zahlt.
0: Okay, wenn ich jetzt feststelle, ich gehöre zu den Menschen, die Geld zurückbekommen, also rein rechtlich, sprich, ich bin Kunde, wie kann ich das denn machen? Wie mache ich es vor allem am schlausten?
1: Ja, mal schauen, wie Amazon jetzt reagiert. Das muss man abwarten. Aber grundsätzlich habe ich 2 Möglichkeiten. Entweder ich kümmere mich selbst um alles, also fordere Amazon selbst zur Rückzahlung auf. Und sollte Amazon sich weigern, dann kann ich auch eine Klage erheben. Die zweite Möglichkeit, die Verbraucherzentrale NRW, die hat eine Sammelklage gegen Amazon eingereicht. Und der kann sich jeder Kunde anschließen. Das ist aus meiner Sicht die unkomplizierteste Variante. Infos dazu findet man auf der Internetseite der Verbraucherzentrale NRW.
0: Super, das sind mal Infos, die gut tun. Wo kriegen wir denn schon mal Geld zurück? Eigentlich gar nicht. Klaus Hempel, vielen Dank. Amazon muss also eine Preiserhöhung für die Prime-Mitgliedschaft von 2022 zurücknehmen. Da kam die, also wenn Sie vielleicht bereits zu diesem Zeitpunkt Prime-Kunde waren, sich dann wirklich auch einfach mal informieren. Denn das Geld, das kriegen Sie laut diesem Urteil wieder zurück.
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0: Irgendwann, irgendwo und irgendwie. Hier ist BR Schlager. Schönen guten Morgen. Die Fragen kann ich ja alle beantworten. Irgendwann, also um kurz nach neun. Irgendwie, ja, hier bei BR Schlager und irgendwo, hier im Studio, bin ich dann wieder für Sie da. Definitiv. Vorher noch einer, so ein bisschen zum Mitschunkeln und Mitsingen. Glasperlenspiel und geiles Leben.
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1: 9 Uhr, die Nachrichten des Bayerischen Rundfunks mit Anne-Madeleine Gallert. Die Übersicht: Stopp der Zuckersteuer stößt bei CSU und Linken auf Zustimmung. Industrie fordert Kurs halten bei den geplanten Reformen. Fast jedes zweite Flüchtlingskind ist vom Schulbesuch ausgeschlossen. Und das Wetter in Bayern überwiegend bewölkt, teils auch Regen, 15 bis 22 Grad. Berlin. Das vorläufige Aus für die geplante Zuckersteuer der Bundesregierung stößt auf Zustimmung bei unterschiedlichen politischen Lagern. Die Vorsitzende der linke Bundestagsfraktion Reichineck sagte der Augsburger Allgemeinen, die Regierung solle die Menschen entlasten und nicht erziehen. Eine Zuckersteuer belaste vor allem Haushalte mit kleinen und mittleren Einkommen. Auch Bayerns Ernährungsministerin Karniber von der CSU sprach sich gegen die Abgabe aus. Lebensmittel seien bereits teuer genug. Das Bundeskanzleramt hatte den Gesetzentwurf von Bundesfinanzminister Klingbeil gestern vorerst gestoppt. Berlin. Die Industrie fordert die Bundesregierung auf, an den Reformen bei Rente, Gesundheit und Pflege festzuhalten. Die Hauptgeschäftsführerin vom Bundesverband der deutschen Industrie, Gönner, sagte der Neuen Osnabrücker Zeitung, dies sei Bedingung für stabiles Wachstum. In dem Zusammenhang warnte die BDI-Chefin vor einem Teufelskreis. Steigende Kosten sorgen nach ihren Worten für weniger Wettbewerbsfähigkeit und damit für höhere Arbeitslosigkeit. Die positivere Wachstumsprognose ist für den BDI kein Grund zum Aufatmen. Gönner sagte, eine Vielzahl von mittelständischen Unternehmen schließe inzwischen einfach den Betrieb, anstatt Insolvenz anzumelden. Washington. Angesichts der weltweit hohen Treibstoffpreise hat US-Finanzminister Bessent die europäischen Staaten aufgerufen, umgehend ihre strategischen Dieselreserven freizugeben. Die europäischen Partner sollten zusätzliche Lieferungen sofort verfügbar machen, schrieb Bessent in den sozialen Medien. US-Präsident Trump ist daran gelegen, die Preise an den Tankstellen noch vor den Zwischenwahlen im November zu stabilisieren. Deshalb hatte er zuletzt auch einen Exportstopp für US-Diesel erwogen. Die Hälfte der europäischen Dieselimporte kommt aus den USA. Die EU-Kommission will heute mit Vertretern der Mitgliedsländer über die Lage beraten. Genf. Fast 6 Millionen Flüchtlingskinder haben laut den UN im vergangenen Jahr keine Schule besucht. Wie das UN-Flüchtlingshilfswerk in Genf mitgeteilt hat, ist damit fast die Hälfte der gut 13 Millionen betroffenen Kinder vom Schulbesuch ausgeschlossen. In dem Bericht wird davor gewarnt, dass neue Kürzungen in den Budgets der Hilfsorganisationen dazu führen können, dass weitere Millionen Mädchen und Jungen keinen Unterricht erhalten. Frühehen und andere Missstände sorgen demnach vor allem dafür, dass Mädchen aus den Schulen gedrängt werden. Washington. In Rekordzeit hat eine US-Raumkapsel die internationale Raumstation ISS erreicht. Nur 7 Stunden und 55 Minuten nach dem Start dockte die Raumkapsel Dragon des privaten Raumfahrtunternehmens SpaceX an der ISS an. Laut der US-Raumfahrtbehörde NASA ist das die schnellste Zeitspanne vom Start bis zum Andocken eines US-Raumschiffs in der Geschichte der ISS. Das Wetter in Bayern. Überwiegend bewölkt mit sonnigen Abschnitten im Südosten sowie in Unterfranken, sonst gebietsweise Regen. Ab dem Nachmittag meist trocken, Höchstwerte 15 bis 22 Grad. Am Wochenende und am Montag gebietsweise länger trüb durch Nebel und Hochnebel, nach dessen Auflösung teils sonnig, teils wolkig, meist trocken. Höchstwerte 18 bis 23 Grad. Es ist 9.04 Uhr.
2: Das ist ja der BR-Schlager Verkehrsservice. Wir haben die A3 von Frankfurt nach Würzburg zwischen Wertheim, Lenkfurt und Helmstadt. 4 Kilometer Stau. Da laufen derzeit die Bergungsarbeiten. Und die A73 Bamberg nach Nürnberg zwischen Forchheim Nord und Forchheim Süd. Nach einem Unfall ist hier die A73 derzeit blockiert. Also auch da Stau. Bitte vorsichtig fahren und gut am Ziel ankommen.
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2: Ja, was glauben Sie denn, würde Ihr Bürgermeister bei Ihnen im Ort, bei Ihnen im Dorf, bei Ihnen in der Stadt, was würde der alles machen, wenn es in eine brenzliche Situation kommt? Würde der auch mit anpacken? Würde der vielleicht auch in einem Gasthaus mit bedienen, wenn Not am Mann wäre? Es gibt einen Bürgermeister bei uns in Bayern, der macht genau das oder hat genau das getan. Wo er ist, dieser Held. Das schauen wir uns dann gleich an bei uns um 9.15 Uhr. Vorher ist noch Zeit für die wilden Abenteuer von Bernward Brücker aus Holland. Madeleine Villers mit ihrem Song Heute wird mein Tag und die Flippers. Sie sehen die Sonne am Horizont, die rote Sonne von Barbados.

0: Bernward Bücker und die wilden Abenteuer. Ja, ja, ja. 15 Minuten nach 9 hier auf BR Schlager. Ein Bürgermeister, der mittags beim Wirt im Dorf kurz beim Bedienen hilft. Das klingt nach einem kitschigen Heimatfilm aus den 50er oder 60er Jahren. Aber das ist nicht der Fall. Das gibt's tatsächlich bei uns in Bayern. Ja, beim Oberwirt in Perrach in Oberbayern, da ist das tatsächlich so. Weil nämlich das Wirtshaus dort ein absolutes Herzensprojekt ist. Vom Bürgermeister Georg Eder. Er wollte unbedingt, dass das alte Gebäude im Dorfmittelpunkt erhalten bleibt. Und deswegen hat er sich dann auch höchstpersönlich für die aufwendige Sanierung eingesetzt.
1: Mein Spruch war immer, der Huber Max muss sehen, wenn die Huber Mari irgendwo zum Frauenbund geht. Man muss auch sagen können, mei, das Dirndl ist schon so groß, man muss das sehen, man muss das Dorf erleben. Man muss die Leute kennen, man braucht Treffpunkte. Das war eigentlich die große Motivation.
0: Und mit etwas Glück hat er dann im Jahr 2022 zwei junge Wirtsleute gefunden, die das Wirtshaus betreiben, Willi und Franzi. Und sie machen das mit sehr, sehr viel Liebe zu den Gästen, aber eben auch zum Personal, zu den Angestellten.
2: Und ich glaube, was wir schon ziemlich gut geschafft haben, ist einfach das, dass man Atmosphäre schafft, wo man jetzt nicht meint, wie man hingeht, man muss jetzt einen großen Geldbeutel haben, man muss top gestylt kommen, sondern ich wollte ein Wirtshaus, wo man einfach merkt, die Gäste kommen gern, weil es einfach die Leute gern mögen. Dass einfach so eine Dorfwirtschaft einfach auch immer so ein Stück weit manchmal die Familie ersetzt.
0: Das sagt die Franzi, das ist die neue Wirtin oder die Wirtin seit 2022. Direkt zum Oberwirt gehört übrigens auch noch eine Bücherei. Es gibt auch Zimmer, die vermietet werden und Tagungsräume. Und es ist natürlich viel Platz für die Vereine im Ort, weil wenn sie selbst in einem Verein sind, dann wissen sie, Wirtshäuser, Gasthäuser, wo man sich abends mal noch treffen kann, also nach einem Fußballtraining oder sowas, wenn es kein Sportheim gibt, dann ist da nichts. Also das ist wirklich toll. Und wenn Mittag mal viel los ist, dann packen alle einfach mit an.
2: Es gibt, glaube ich, keinen anderen Ort, wo der Bürgermeister mal schnell Mittag mithilft beim Bediener. Das haben wir tatsächlich jetzt wieder gehabt vor ein paar Wochen, dass Mittag mal so viel los war. Oder halt dann, bevor er was zum Essen gekriegt hat, wirklich nur mitbedient hat.
0: Absolut. Der Oberwirt in Perrach, ein super Beispiel, wie wichtig die Wirtshäuser, vor allem die kleinen Orte sind oder für die kleinen Orte sind. Ganz, ganz tolle Aktion. Und ich meine, wenn der Bürgermeister da selber mit anpackt, ein bisschen Trinkgeld bekommt, dann am Ende auch noch, dann kann man mal sagen, er trägt nicht nur die Verantwortung, sondern vielleicht auch mal ein Maß an den Tisch.
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0: Musik von Tanja Lasch bei uns auf BR Schlager im BR Schlager Morgen. So, was machen Sie heute Abend ab 18 Uhr? Vielleicht hören Sie rein bei uns in die ARD Schlagerhitparade mit Harry Blaha.
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0: Und das ist sie, die aktuelle Top 3, also bis heute Abend auf der 3 Ramon Roselli.
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0: Alles, was du suchst, die aktuelle 2, die gehört dem Grafen von Unheilig meilenweit.
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0: Und seit 6 Wochen auf der 1 und vielleicht auch heute Abend, aber wenn, dann ein letztes Mal, denn mehr als 7 Wochen gehen nicht. Graziano und Sunrise, una notte italiana.
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0: Also es wird spannend, ob die 3 es heute Abend auch wieder schaffen, an der Spitze zu sein der ARD-Schlager-Hitparade. Schalten Sie ein ab 18 Uhr und wenn Sie es verpassen sollten, weil Sie heute Abend vielleicht unterwegs sind, dann morgen zwischen 12 und 14 Uhr gibt es nochmal die Wiederholung bei uns. Und jetzt gibt es für Sie die aktuelle Top 12, vielleicht auch noch bis heute Abend, vielleicht geht's nach oben, vielleicht geht's nach unten, wir werden sehen. Hier ist er auf jeden Fall, Wolfgang Petri, Morgen Gold.
5: Ja.

0: Morgengold, Wolfgang Petri. Gleich bei uns Nino D'Angelo mit seinen Wünschen aus der Nacht. Tammy hat was Neues, sagt Rutsch Oma, schöner bayerischer Titel auch bei uns. Und wenn sie gerade eben wirklich sagen, oh, da schaue ich hoch in den Himmel und es ist grau und es macht mir keine gute Stimmung und ich will mich doch fühlen wie am Strand, dann ist vielleicht Alvaro Soler mit Sofia, ein toller Internationaler, genau der Richtige, der dann auch gleich noch auf sie wartet. Jetzt haben wir es erstmal in wenigen Sekunden, ganz genau 9.30 Uhr, halb 10.
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2: Mit Christine Gaub. Alle wichtigen Informationen zum Thema Pflege sollen Bürgerinnen und Bürger künftig an einer zentralen Stelle aus einer Hand bekommen. Die erste solch bayernweit neuartige Beratungsstation eröffnet Bayerns Gesundheitsministerin Judith Gerlach in Kronach in Oberfranken. Der Freistaat unterstützt das Kompetenzcenter Pflege mit 2,8 Millionen Euro. Andi Ebert.
3: Das Projekt wird wissenschaftlich begleitet und soll später für weitere Landkreise zur Verfügung gestellt werden. Im Kompetenzcenter sind Pflegelotsen Ansprechpartner und Bindeglied für Hilfsleistungen. Sie sollen zudem helfen, Versorgungslücken aufzudecken und zu schließen. Auch digitale Technik kommt zum Einsatz. Über eine computergestützte Plattform bekommen Hilfesuchende rund um die Uhr Informationen über Pflegeangebote, Fördermöglichkeiten und Schulungen.
2: Großeinsatz der Polizei aktuell im Raum Mittenwald. Nach einem Einbruch in einem Waffengeschäft in Innsbruck sind mehrere Tatverdächtige auf der Flucht. Mit dem Auto fuhren sie über die Grenze nach Deutschland. Im Raum Mittenwald verunglückte dann ihr Wagen. Anschließend flüchteten sie zu Fuß weiter. Die Polizei schließt nicht aus, dass die Männer bewaffnet sind und warnt die Bevölkerung, bitte keine Anhalter mitnehmen und verdächtige Personen nicht selbst ansprechen. Eine spannende Entscheidung steht an heute für die Julius-Maximilians-Universität Würzburg. Sie könnte neben der LMU und der TU in München die dritte sogenannte Exzellenz-Universität werden. Hieße mehr Geld für die Forschung, jährlich 15 Millionen Euro, und der Titel brächte auch mehr Renommee, würde Spitzenwissenschaftler anlocken. Und an der

0: im Boot sind auch die Technische Hochschule Augsburg und die Hochschule Kempten über das gemeinsame Kanu-Game-Netzwerk. So soll aus dem Spielplatz Computer langfristig ein richtiges bayerisches Forschungsfeld werden.
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2: Das Wetter mal heute mit grauer Suppe und Tropfen von oben. Am Nachmittag erbarmt sich dann der Himmel und macht so langsam wieder auf trocken. Wir sind bei den Temperaturen wahrscheinlich so irgendwo zwischen 17 und vielleicht 21 Grad. Das Wochenende, das sieht aber zumindest dann, wenn Sie was draußen unternehmen wollen, wieder ganz gut aus. Morgen haben wir noch Hochnebel, der muss aber erstmal verschwinden. Und dann haben wir einen schon sehr, sehr sonnigen Samstag auch. Immer mal wieder Wolken, die sich davor schieben. Aber wahrscheinlich wird da kein Regen dabei sein. Wir sind so bei 19 bis 21 Grad. Und die goldene 21 nehmen wir auch mit auf den Sonntag, weil das ist der absolute Gewinner des Wochenendes. Es wird spürbar wärmer sein, also auch wenn es am Thermometer nicht so aussieht. Aber es wird sich wärmer anfühlen, weil von Wolken ist dann auch nicht mehr viel zu sehen. Am Sonntag wirklich nochmal die Sonne da. Also passend dazu, wenn ja das Oktoberfest zu Ende geht. In Haag ist noch ein Fest, das Schanzenfest ist ja auch noch in Ingolstadt. Also da gibt es sowas zu erleben am Wochenende. Wird es doch ein super Ausklang dann an diesem Sonntag.
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0: Tami und Rutsch Oma, der ist neu bei uns auf BR Schlager. 9.45 Uhr, ab in die Plattenkiste.
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0: Es war der 2. Oktober 1950, also heute vor 76 Jahren. Da ist zum allerersten Mal eine ziemlich beliebte Comicfigur aufgetaucht. Charlie Brown, natürlich zusammen dann mit Snoopy, mit Lucy und den anderen Peanuts, weltberühmt geworden. Wer kennt ihn nicht? Auch heute. Die Kids kennen ihn natürlich noch. Deswegen haben wir auch in unsere Plattenkiste gegriffen und da einen rausgesucht. Charlie Brown, ursprünglich ein brasilianischer Song gewesen aus dem Jahr 74. Aber ein Jahr später hat das belgische Trio Two Man Sound sich genau diesen Titel geschnappt und da so eine, sagen wir mal, Disco-Variante draus gemacht. Mit Samba, mit Bossa Nova, mit Disco, passend für die Tanzfläche. Und genau diese Version wurde vor allem in Belgien und im Italien zum ganz, ganz großen Hit. Und da hören wir sehr, sehr gerne nochmal rein in den Two-Man-Sound und Mr. Charlie Brown hier auf BR Schlager, unser Musikschatz.

0: Romeo und Julia, Frau Signordi hier auf BR Schlager. So, und das war auch schon wieder unser BR Schlager morgen für, ja, für diese Woche sogar. Wenn Sie Lust haben, hören wir uns aber gerne in der nächsten Woche dann wieder. Ich wünsche Ihnen ein tolles Wochenende. Dran denken, wenn einkaufen, dann heute. Morgen ist Feiertag, da sind die Geschäfte in der Regel überall zu. Und hier wird nicht zugemacht, hier ist gleich ab 10 Uhr noch Tom Viehweg für Sie da. Ein tolles Wochenende. Bis bald wieder, Ihr Markus Barleck. Servus.
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1: Es ist 10 Uhr, die Nachrichten des Bayerischen Rundfunks mit Anne-Madeleine Gallert. Die Übersicht. Klingbeil will trotz Kritik an Zuckersteuer festhalten. In Bremen starten die Feiern zum Tag der Deutschen Einheit. Uni Würzburg hofft auf Titel Exzellenzuniversität. Und das Wetter in Bayern überwiegend bewölkt, teils auch Regen, 15 bis 22 Grad. Berlin. Bundesfinanzminister Klingbeil hält trotz des Widerstands aus dem Kanzleramt an seinen Plänen für eine Zuckersteuer fest. Der SPD-Chef sagte, das Ziel bleibe klar, die Abgabe auf zuckerhaltige Getränke solle kommen und er rechne mit einer schnellen Einigung innerhalb der Bundesregierung. Das Kanzleramt hatte den Gesetzentwurf zunächst gestoppt. Nach Angaben aus Regierungskreisen ist der Vorschlag in seiner jetzigen Form nicht mehr mehrheitsfähig. Vorgesehen ist eine Steuer auf Getränke mit mehr als 5 Gramm Zucker pro 100 Milliliter ab Juli 2027. Kritik kommt von der Linken und von der CSU. Sie warnen vor höheren Belastungen für Verbraucher, zusätzlicher Bürokratie und einer weiteren Verteuerung von Lebensmitteln. Berlin. Der Deutsche Städtetag sieht durch die Pflegereform zusätzliche Belastungen auf sich zukommen. Präsident Jung sagte, finanziell lasse die Bundesregierung die Städte erneut im Regen stehen. Der SPD-Politiker kritisiert, dass kein Deckel für die Eigenanteile Pflegerbedürftiger vorgesehen ist. Dieser hätte auch die Kommunen entlastet. Unterdessen wurde bekannt, dass das Bundesfinanzministerium offenbar kurzfristig Darlehen von bis zu 700 Millionen Euro bereitstellt, um Finanzlöcher der Pflegeversicherung zu decken. Das geht aus einem Schreiben an den Haushaltsausschuss hervor, das der Deutschen Presseagentur vorliegt. Bremen. Mit der Eröffnung des Bürgerfestes beginnen heute in der Hansestadt die Feierlichkeiten rund um den Tag der Deutschen Einheit. Der amtierende Bundesratspräsident und Bremer Bürgermeister Bovenschulte wird dazu als Gastgeber eine Rede halten. Bis Sonntag sind in Bremen mehr als 700 Veranstaltungen geplant, kostenlose Konzerte, Diskussionen, Führungen und Ausstellungen. Morgen ist dann der offizielle Festakt. Bayerns Ministerpräsident Söder wird im ehemals geteilten Dorf Mödlareuth im Landkreis Hof erwartet. Kiew. Bei russischen Drohnenangriffen auf die ukrainische Hauptstadt ist mindestens ein Mensch getötet worden. Wie es heißt, schlug eine Drohne in ein Wohnhaus im Osten der Millionenstadt ein. Am Morgen sperrten die Behörden mehrere Brücken über den Fluss Dnipro. Bürgermeister Klitschko berichtete von einem Drohnentreffer auf der Südbrücke, über die sowohl eine U-Bahn-Linie als auch eine wichtige Straßenverbindung führen. Weitere Brücken wurden vollständig oder teilweise gesperrt. Würzburg. Als dritte bayerische Hochschule könnte die Uni Würzburg heute den Titel Exzellenzuniversität erhalten und damit bis zu 15 Millionen Euro zusätzliche Förderung für die Forschung. Die zuständige Bundesministerin Bär gibt die Entscheidung der sogenannten Exzellenzkommission am Nachmittag bekannt. Würzburg konkurriert mit 10 weiteren deutschen Standorten. Bis zu 5 Hochschulen werden ausgezeichnet. In Bayern sind die LMU und die TU in München schon Exzellenzunis. Und das Wetter in Bayern. Vielerorts bewölkt oder trüb, später ein Mix aus Sonne, Wolken und Regen. Höchstwerte 15 bis 22 Grad. In der Nacht Tiefstwerte 13 bis 6 Grad. Am Wochenende und am Montag gebietsweise länger trüb durch Nebel, nach dessen Auflösung teils sonnig, teils wolkig. Höchstwerte 18 bis 23 Grad. Es ist gleich 10.04 Uhr.
2: Und hier ist BR Schlager, der Verkehrsservice mit der A8 München Richtung Salzburg zwischen Rosenheim West und Rohrdorf. 5 Kilometer Stau und stockender Verkehr. Und die A73 Bamberg Richtung Nürnberg ist zwischen Forchheim Nord und Forchheim Süd nach einem Unfall gesperrt. Im Moment 2 Kilometer Stau. Kommen Sie gut und sicher an Ihr Ziel. 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
2: So, das wird ja gar nicht richtig hell heute. Herbstfeeling in Bayern. Ja, die Natur braucht das Wasser, selbstverständlich. Und das gönnen wir ihr auch. Das wird der heutige Tag sicherlich auch nicht langfristig lösen, das Problem. Aber genauso wie die Natur Wasser braucht, brauchen wir gute Laune und Bayerns beste Schlagermischung. Und da sind wir schon bei der Mischung. Mixed Emotions, Bring Back habe ich für Sie. Neu auf BR Schlager, Helene Fischer. An ihrer Seite fühlen wir uns wohl, wie immer. Und den Anfang macht Matthias Reim.

0: Mixed Emotions und Bring Back im BR-Schlagertreff. 15 Minuten nach 10 ist es. Die Michaeliskirchweih in Fürth. Bezeichnet wird sie, und das nicht zu Unrecht, als Königin der fränkischen Kervas. Und sie ist gleichzeitig Deutschlands größte Straßenkirchweih. Und morgen ist's mal wieder soweit, denn dann geht's wieder los in Fürth in Mittelfranken. Gerade wird die gesamte Michaeliskirchweih aber noch fleißig aufgebaut.
1: Und jetzt her zu mir. Noch ein bisschen, Millimeter noch.
2: Michael Schottenloher hebt mit seinem Team den Holzboden des Karussells ein. Es ist eine Millimeterarbeit.
1: Gott! Passt!
2: Seit mehr als 20 Jahren baut er das nostalgische Kinderkarussell auf der Fürther Michaeliskirchweih auf. Das Karussell aus dem Jahr 1903 ist ein Hingucker. Liebevoll gemalte Märchenbilder der Gebrüder Grimm zieren das Fahrgeschäft.
3: Das Karussell, das bedeutet im gewissen Sinn mein Leben. Das war mein absoluter Wunschtraum, schon als Kleinkind ein Karussell zu besitzen. Ich komme ja aus keiner Schaustellerfamilie raus. Und meine Mutter hat mir immer erzählt, dass ich sogar im Kindergarten schon Karussells gemalt habe.
2: Als Jugendlicher hat Michael Schottenloher bei dem Kinderkarussell die Fahrkarten eingesammelt und es später übernommen. Zweimal im Jahr stellt er das Karussell auf. Es ist seine große Leidenschaft und Hobby.
1: Die Giraffe kommt dahinter.
2: Die Kinder haben die Wahl. Sie können auf der Giraffe sitzen oder auf einem Steinbock, Tiger, Pferdchen oder Schwan. Bis auf wenige Ausnahmen sind die lackierten Holztiere noch original und mehr als 100 Jahre alt.
3: Und wenn dann die ersten Runden gedreht sind und die Kinder dann nicht mehr absteigen wollen. Meine Mama hat immer gesagt, wenn ein Kind geschrien hat, weil es runter musste, Michael, hör mal, der singt dein Lied.
2: Die Fürther Michaeliskirchweih setzt auf Tradition. Hier geht es nicht um höher und schneller. Es geht gemütlich zu. Bierzelte gibt es keine. An vielen kleinen Ständen in der Innenstadt können die Besucher Getränke und Essen kaufen. Zur Tradition gehören auch die vielen Stände der Marktleute. Sie bieten Gemüsehobel, Bürsten oder Blumenzwiebeln an. Romana Wolf legt warme Wintersocken aus. Seit 35 Jahren steht sie mit ihrem Sockenstand bereits auf der Michaeliskirchweih.
4: Das ist für uns schon Tradition, Gewohnheit und ganz viele liebe Kunden. Und das macht Spaß. Man unterhält sich immer wieder schön.
2: Noch bis kurz vor der Eröffnung wird sie ihren Stand dekorieren und einräumen. Ab Samstag können dann die Besucher kommen.
0: Morgen startet sie also, die Michaeliskirchweih in Fürth in Mittelfranken. Tina Wenzel war das, und gefeiert wird dann bis zum 14. Oktober.
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0: Slide-Gitarre, Akustikgitarre und Streicher. Rücksicht, die Gebrüder Hoffmann, das war damals der deutsche Beitrag zum Eurovision Song Contest 1983 in München. Das Lied erreichte damals Platz 5 von 20 Teilnehmern. Ja, da war das noch relativ übersichtlich. Die Musik übrigens stammt von Michael Reinecke und der Text von unserem Volker Lechtenbrink.
1: 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Ramona Martinez. Räumungsverkauf.

0: Wunderbar sind all die Hits, die er uns bisher beschert hat. Sebastian Scharell im BR-Schlagertreff ist es jetzt 10.31 Uhr, kurz nach halb elf geworden.
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2: Mit Christine Gaub. Großeinsatz der Polizei derzeit im Werdenfels. Sie warnt vor möglicherweise bewaffneten Männern, die nach einem Einbruch in einem Waffengeschäft in Innsbruck vermutlich im Raum Mittenwald unterwegs sind. Martin Breitkopf.
3: Die Flucht führte die Täter über den Zillerberg Richtung Deutschland. Dort fiel einer Frau der Kleintransporter auf, sie alarmierte die Polizei. Es kam zu einer kilometerlangen Verfolgungsjagd. Bei Mittenwald verloren jedoch die Einsatzkräfte den Sichtkontakt zu dem Fahrzeug. Kurz darauf entdeckte die deutsche Polizei den verunglückten Transporter, allerdings ohne Insassen. Die Verdächtigen waren bereits zu Fuß geflüchtet. In dem Waffengeschäft in Innsbruck hatten die Täter Vitrinen zerstört. Ob sie tatsächlich Waffen stehlen konnten, ist derzeit noch unklar. Auch zur genauen Vorgehensweise und zu den Hintergründen der Tat gibt es bislang keine weiteren Informationen. Zahlreiche Einsatzkräfte und ein Polizeihubschrauber suchen im Raum Mittenwald nach den Flüchtlingen.

0: der Felsabbruch am Hochvogel inzwischen begonnen hat. Anhand der Spalten im Gestein schätzt er, dass insgesamt ein Felspaket von 250.000 bis 400.000 Kubikmeter abbrechen wird.
1: Wir haben eine extra Kamera da hinten installiert und alle 2-3 Wochen fallen hier Teile runter. Das ist das typische Vorspiel, bevor es losgeht.
0: Der Prozess kann sich über einige Jahre hinziehen. Darum ist der Gipfel des Hochvogel mit rund 40 Sensoren, Kameras und Messgeräten bestückt. Wenn die immer schnellere Felsbewegungen melden, dann steht der Abbruch bevor. Oben machen Warnschilder und vor allem die Spalten im Boden deutlich, wo Wanderer nicht hingehen sollten. Die bayerische Seite des Gipfels gilt als sicher. Da der Bergsturz in unbewohntes Gebiet abgehen würde, ist der Gipfel ein ideales Freiluftlabor für neueste Techniken, die dann auch an anderen Orten, wo Menschen gefährdet sind, zum Einsatz kommen.
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3: Viele Wolken aktuell über Bayern und trüb ist es auch. Leicht bewölkt in Leidersbach in Unterfranken bei 17 Grad. Von dort aus wird es nämlich ein bisschen aufklaren so langsam und aufreißen. Unter Simau in Oberfranken bedeckt 14 Grad. Schwaben, Illerberg im Landkreis Neu-Ulm bedeckt 15. Und ein Blick noch nach Oberbayern. Schwabhausen im Landkreis Dachau bedeckt ebenfalls 15 Grad. Später dann eine Mischung aus Sonne, Wolken und Regen. Das alles bei 15 bis 22 Grad. In der Nacht sinken die Werte auf 13 bis 6 Grad. Ja, und dann am Wochenende und am Montag zum Finale der Wiesn und zum Auftakt der Michaeliskirchweih. Gebietsweise länger trüb durch Nebel, aber es bleibt weitgehend trocken, wenn der Nebel sich aufgelöst hat. Teils sonnig, teils wolkig bei Höchstwerten zwischen 18 bis 23 Grad.
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0: Laura und Marc, schauen wir mal, was sich dran ändert am Platz 8, den Sie bisher innehaben in der ARD-Schlager-Hitparade in der fünften Woche. Sind Sie dabei? 10.46 Uhr, kurz nach 10:45. Freitag haben wir, und das ist gut so, wir steuern auf ein besonderes Wochenende zu. Zum einen ist morgen Tag der Deutschen Einheit. Also Feiertag heißt ganz praktisch, die Supermärkte und alles andere hat zu. Wer also noch was braucht für Kühlschrank oder was auf den Grill legen will oder was auch immer zu besorgen, der sollte das tunlichst heute erledigen. Und am Sonntag dann, am 4. Oktober, ist ja Erntedank. Das wird vielerorts gefeiert in den Gemeinden, etwa in Gundelfingen in Schwaben. Da steht der wohl größte Erntedankaltar Deutschlands. Seit Montag wird schon aufgebaut, sagt Johannes Lohner. Er ist Messner der Stadtpfarrkirche in Gundelfingen.
1: Von früh bis spät, knapp 40 Helfer. Ehrenamtliche sind im Einsatz, von jung bis alt. Die Jüngsten sind 9, 10 Jahre alt, die Ältesten dann über 80, die nur mithelfen und mit ihrer Erfahrung unterstützen. Und es ist ein riesengroßes Gemeinschaftsprojekt, das da jedes Jahr auf die Beine gestellt wird. Da sind wir unheimlich dankbar drum, dass wir die Ehrenamtlichen heute noch haben. In Zeiten, wo das Ehrenamt doch gar nicht mehr so beliebt ist, wie es früher einmal war. Und es macht einfach riesig Spaß und ist ein ganz tolles Zeichen, auch nach außen zu zeigen, dass Kirche lebt und dass eben da immer noch was geboten wird.
0: Ja, und stolz sind sie in Gundelfingen auch drauf, dass der Erntedankaltar wirklich der wohl größte nicht nur in Bayern, sondern sogar in Deutschland ist.
1: Das hat natürlich viel mit der Tradition bei uns zu tun, mit der Gärtnerstadt Gundelfingen und dem Anbaugebiet für Gemüse. Das spielt bei uns eine große Rolle, aber ich kann es nicht zu 100% versprechen, aber ich kann sagen, ich glaube nicht, dass es in Deutschland oder Bayern etwas Vergleichliches gibt. Das ist für Gundelfingen ein Alleinstellungsmerkmal und da sind wir sehr stolz drauf.
0: Und das völlig zu Recht, wie wir finden. Wir wünschen ganz viel Spaß beim Erntedankfeiern, nicht nur in Gundelfingen am Sonntag, sondern in ganz Bayern. Und ja, vor lauter Vorbereitungen, wie gesagt, nicht vergessen, dass wegen des Feiertags morgen die Läden, die Geschäfte zu haben.
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1: Um 11 Uhr mit Anne-Madeleine Gallert. Die Warenhauskette Galeria hat beim Amtsgericht Düsseldorf Insolvenz beantragt. Der Geschäftsbetrieb in den derzeit 83 Filialen läuft zunächst weiter. Das Unternehmen spricht von einem notwendigen Schritt, um die finanzielle Lage zu ordnen und die Zukunft des Konzerns zu sichern. Für die rund 12.000 Beschäftigten ist die Zukunft jedoch ungewiss. Ob es zu weiteren Filialschließungen kommt und ob Insolvenzgeld gezahlt wird, steht noch nicht fest. Es ist bereits die vierte Insolvenz von Galeria innerhalb von 6 Jahren. Zuletzt hatte die Kette 2024 ein Insolvenzverfahren durchlaufen. Bundesfinanzminister Klingbeil hält trotz des Widerstands aus dem Kanzleramt an seinen Plänen für eine Zuckersteuer fest. Der SPD-Chef sagte, das Ziel bleibe klar, die Abgabe auf zuckerhaltige Getränke solle kommen und er rechne mit einer schnellen Einigung innerhalb der Bundesregierung. Das Kanzleramt hatte den Gesetzentwurf zunächst gestoppt. Kritik kommt von der Linken und der CSU. Sie warnen vor höheren Belastungen für Verbraucher, zusätzlicher Bürokratie und einer weiteren Verteuerung von Lebensmitteln. Angesichts der weltweit hohen Treibstoffpreise hat US-Finanzminister Bessent die europäischen Staaten aufgerufen, umgehend ihre strategischen Dieselreserven freizugeben. Die europäischen Partner sollten zusätzliche Lieferungen sofort verfügbar machen, schrieb Bessent in den sozialen Medien. US-Präsident Trump ist daran gelegen, die Preise an den Tankstellen noch vor den Zwischenwahlen im November zu stabilisieren. Deshalb hatte er zuletzt auch einen Exportstopp für US-Diesel erwogen. Die Hälfte der europäischen Dieselimporte kommt aus den USA. Die EU-Kommission will heute mit Vertretern der Mitgliedsländer über die Lage beraten. Fast 6 Millionen Flüchtlingskinder haben laut den UN im vergangenen Jahr keine Schule besucht. Wie das UN-Flüchtlingshilfswerk in Genf mitgeteilt hat, ist damit fast die Hälfte der gut 13 Millionen betroffenen Kinder vom Schulbesuch ausgeschlossen. In dem Bericht wird davor gewarnt, dass neue Kürzungen in den Budgets der Hilfsorganisationen dazu führen können, dass weitere Millionen Mädchen und Jungen keinen Unterricht erhalten. Frühehen und andere Missstände sorgen demnach vor allem dafür, dass Mädchen aus den Schulen gedrängt werden. Mit der Eröffnung des Bürgerfestes beginnen heute in Bremen die Feierlichkeiten rund um den Tag der Deutschen Einheit. Der amtierende Bundesratspräsident und Bremer Bürgermeister Bovenschulte wird dazu als Gastgeber eine Rede halten. Bis Sonntag sind in Bremen mehr als 700 Veranstaltungen geplant, kostenlose Konzerte, Diskussionen, Führungen und Ausstellungen. Morgen ist dann der offizielle Festakt. Bayerns Ministerpräsident Söder wird im ehemals geteilten Dorf Mödlareuth im Landkreis Hof erwartet. Das Wetter in Bayern. Vielerorts bewölkt oder trüb, später ein Wechsel aus Sonne, Wolken und Regen, Höchstwerte 15 bis 22 Grad. In der Nacht Tiefstwerte von 13 bis 6 Grad. Am Wochenende und am Montag gebietsweise länger trüb durch Nebel, nach dessen Auflösung teils sonnig, teils wolkig, Höchstwerte 18 bis 23 Grad. Es ist 11.03 Uhr.
2: Und hier ist BR Schlager, der Verkehrsservice mit der A3 Würzburg Richtung Nürnberg. Zwischen dem Kreuz Biebelried und Kitzingen-Schwarzach stockt der Verkehr. Grund sind Bergungsarbeiten, die rechte Spur ist dicht. Die A8 München Richtung Salzburg, zwischen Rosenheim-West und Rohrdorf 5 Kilometer Stau. Die A8 Salzburg Richtung München, zwischen Bernau am Chiemsee und Fraßdorf 3 Kilometer. Die A73 Bamberg Richtung Nürnberg ist zwischen Forchheim Nord und Forchheim Süd weiter nach einem Unfall gesperrt. Aktuell haben wir 7 Kilometer Stau ab Hirscheid. Die A92 München Richtung Deggendorf zwischen Eching Ost und Freising Süd ein Unfall mit mehreren Fahrzeugen. Da wo es geht, gute und sichere Fahrt.
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2: Ja, und für Autofahrer gibt's jetzt seit neulich den Tankrabatt. Sie wissen schon, 17 Cent weniger an der Zapfsäule. Wer allerdings Heizöl braucht, der muss weiter mit hohen Preisen leben. Wie viel müssen sich die Heizöllieferanten deswegen aktuell anhören? Wir waren mit einem Heizöllieferanten unterwegs. Das Ergebnis in knapp 10 Minuten hier im BR Schlagertreff.

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0: dann gehört der Klassiker auf BR Schlager. Darling Yesterday war das. 14 Minuten nach 11 ist es. Und es gibt sicherlich Berufe, da braucht man ein dickes Fell, als Parkticketkontrolleur zum Beispiel oder eben auch aktuell als Lieferant von Heizöl. Denn die Preise sind ausgerechnet jetzt, wo es auf die kältere Jahreszeit zugeht, auf Rekordniveau. Wie viel müssen sich diejenigen anhören, die dieses Heizöl ausliefern bei uns im Land? Unser Reporter Martin Hähnlein war mit einem Heizöllieferanten im Landkreis Fürth auf Tour.
1: Heizölfahrer Hans Ruffertshöfer ist seit kurzem nach 4 Uhr unterwegs. Zuerst war er seinen Tanklaster befüllen, seit 6 Uhr liefert er Heizöl an die Kunden aus. Auch bei Hans Schimon und seiner Frau macht er den Tank voll, damit das Ehepaar gerüstet ist für den Winter.
2: Die Rechnung für die heutige Lieferung belief sich auf 2.420,72 Euro. In den letzten Jahren ist es stetig gestiegen, aber momentan haben wir einen Höchstpreis.
1: Glück für Hans Schimon. Er hat sein Heizöl bereits vor 4 Wochen bestellt. Inzwischen ist der Preis erneut gestiegen auf nun etwa 1,80 Euro pro Liter. Und ein Ende der Preisspirale ist nicht in Sicht. Besitzer von alten und schlecht gedämmten Häusern müssen besonders tief in die Tasche greifen, um den Heizöltank voll zu machen. Wer keine Dreifachverglasung hat, heizt buchstäblich zum Fenster hinaus. Hans Ruffertshöfer kennt die Sorgen seiner Kunden.
3: Man spricht darüber, über die hohen Preise, aber letztendlich wir als Lieferant haben ja keinen Einfluss, wird uns ja auch diktiert und die Kunden verstehen das auch.
1: Nächster Stopp bei Georg Berthold. Er hat diesmal nur wenig Heizöl geordert, als Reserve, um über den Winter zu kommen.
4: 1500, ne? Nochmal.
5: Wir waren unten bis auf 1,08 Euro. Das war im Juni, Juli. Und da hätten wir vielleicht schon danken müssen. Aber wir haben immer noch geglaubt, es geht noch weiter runter. Aber ja, im Gegenteil, es ist dann hochgeschossen. Und dann ist das, ja, da haben wir gesagt, was machen wir jetzt noch?
1: In der Zentrale der Firma Rose Energie in Zirndorf im Landkreis Fürth beobachtet Seniorchef Stefan Plöchinger die Preise. Er führt den Traditionsbetrieb gemeinsam mit seinem Sohn inzwischen in der 5. Generation. Mit 70 Fahrern und einem Umschlag von bis zu 500.000 Litern Heizöl am Tag gehört Rosa Energie zu den Schwergewichten in Bayern. Beinahe täglich rufen Kunden an und fragen Stefan Plöchinger um Rat. Sie wollen wissen, wann ist die beste Zeit, um Heizöl zu bestellen?
6: Also wer jetzt Sorge hat, soll bitte nicht bis Weihnachten warten, sondern danken. Und zwar so viel, dass er über den Winter kommt. Wer über den Winter kommt oder ins neue Jahr gut, der soll jetzt bitte nichts tun.
1: Denn tendenziell kennt der Ölpreis seit einigen Monaten nur eine Richtung, und zwar nach oben.
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0: Brotherhood of Man, das Original von 1975, Save Your Kisses for Me, die Neuauflage von Mosaik aus dem Jahr 2013. 11.30 Uhr ist es, 11:30.
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2: Mit Christine Gaub. Großeinsatz der Polizei derzeit im Werdenfels. Sie fahndet nach möglicherweise bewaffneten Einbrechern im Raum Mittenwald. Martin Breitkopf mit Details.
3: Die Flucht der Täter führte über den Zierler Berg Richtung Deutschland. Dabei lieferten sie sich eine kilometerlange Verfolgungsjagd mit der österreichischen Polizei. Nahe der Grenze verloren die Beamten den Sichtkontakt. Wenig später wurde ein Unfall am Ortseingang von Mittenwald gemeldet. Dort kam der gesuchte PKW anscheinend von der Straße ab, prallte gegen eine Hecke und landete in einem Garten eines Hauses. Von den Insassen fehlt bislang jede Spur. Sie sollen ihre Flucht zu Fuß fortgesetzt haben. Die Polizei fahndet mit einem Großaufgebot nach den Flüchtigen. Im Einsatz sind zahlreiche Beamte, SEK-Spezialkräfte, Bundespolizei und ein Polizeihubschrauber. Auch der Bahnverkehr nach Mittenwald ist durch die laufenden Einsatzmaßnahmen beeinträchtigt. Die Männer waren zuvor in ein Waffengeschäft in Innsbruck eingebrochen und hatten dort Vitrinen zerstört. Ob sie tatsächlich Waffen gestohlen haben, ist bisher unklar. Die Polizei schließt nicht aus, dass die Gesuchten bewaffnet sind. Sie bittet die Bevölkerung dringend, keine Anhalter mitzunehmen und verdächtige Personen nicht selbst anzusprechen. Hinweise bitte an die Polizei.
2: Im Landkreis Würzburg sind tausende Haushalte derzeit ohne Wasser. In den unteren Lagen von Ochsenfurt und in Klein-Ochsenfurt sorgt ein großer Rohrbruch für einen Komplettausfall. Es ist vor allem problematisch, ist laut Stadtwerken, dass sich nun Luft im weit verzweigten Rohrnetz befindet. So könne die Wasserpumpe keinen Druck im Netz aufbauen. Und damit das rasch wieder gelingt, sollten Bürgerinnen und Bürger alle Wasserhähne geschlossen halten. Wie lange die Störung noch dauert, sei noch nicht abzusehen. An der Hochschule Neu-Ulm sollen künftig Spiele stärker erforscht werden. Die Erkenntnisse könnte man dann auch in Bildung und Gesellschaft nutzen. Wie Eva Heimer berichtet, hat dazu die HNU, die Hochschule Neu-Ulm, jetzt ein eigenes Game-Institut gegründet.
4: Dabei soll es längst nicht nur ums Spielen gehen. Die HNU will Wissenschaft, Gamesbranche, Politik und Bildung an einen Tisch bringen. Geplant sind Forschungsprojekte, sogenannte Game Jams und Summer Schools. Langfristig sollen sogar Promotionsmöglichkeiten in der Spielwissenschaft entstehen. Eine zentrale Frage dabei: Können Games beim Lernen helfen? Und wenn ja, wie? So soll aus dem Spielplatz Computer langfristig ein richtiges bayerisches Forschungsfeld werden.
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0: Bedeckter Himmel, aktuell in Illerberg in Schwaben bei 17 Grad. Leichter Regen, das haben wir in Steinbach am Wald im Landkreis Kronach in Oberfranken bei 13 Grad. Und es regnet auch leicht in Bindlach im Landkreis Bayreuth bei 15 Grad. Vielerorts also Wolken, bewölkt oder trüb, später ein Mix aus Sonne, Wolken, ab und zu ein paar Regenschauer. Höchstwerte 15 bis 22 Grad heute. Am Wochenende und am Montag bleibt es trocken, dafür aber trotzdem länger trüb, vor allem durch Nebel.

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0: Der BR Schlagertreff, 11 Uhr und 43 am Freitagvormittag, kurz vor 23:45. Wer in München wohnt oder ab und zu mal in der Landeshauptstadt weilt, wie beispielsweise jetzt zum Oktoberfest, der wird sie sehen, früher oder später, nämlich ungewöhnliche Fahrzeuge. Sie sind weiß, sie sehen super futuristisch aus. Elektro-SUVs des Anbieters Waymo, einer Google-Tochterfirma aus den USA. Das Besondere an diesen Autos, das sind selbstfahrende Roboter-Taxis, Robotaxis nennt man sie. Erstmals sollen sie noch mit Fahrer getestet werden und parallel dazu testet München auch noch Minibusse, die man wie ein Taxi bestellen kann. Die sollen dann künftig auch fahrerlos unterwegs sein. Das wirft die Frage auf, was kommt da beim Verkehr auf uns zu? Johannes Rostäuscher ist unser Reporter und wirft mal einen Blick in die Zukunft.
1: Fast geräuschlos kommt der kleine, knuffige, blaue Elektrobus angefahren. Noch sitzt ein Fahrer hinter dem Steuer. Außen Kameras und Sensoren.
2: Man sieht jetzt auf dem Dach diverse Lidare, Radare, Kameras. Hier an den Seiten zusätzliche Sensoren und Kameras.
1: Erklärt Susanne Lischka. Sie leitet bei der Münchner Verkehrsgesellschaft das Minga-Projekt, das fahrerlose Systeme entwickelt. Fast geräuschlos geht die Tür auf, noch aktiviert vom Fahrer.
2: Der Fahrgast steigt ein, sagt, ich sitze, bin angeschnallt, alles okay. Dann geht die Tür zu. Wenn auch alle Sensoren freigeben und sagen, ja, passt, es ist nichts im Weg, dann würde es losfahren und das gleiche andersrum auch beim Aussteigen.
1: Die kleinen On-Demand-Busse in München sind derzeit noch in der absoluten Testphase. Vermutlich erst im nächsten Jahrzehnt werden sie so unterwegs sein, wie man es haben will. Ohne Fahrer als Rufbusse per App. Kurzer Szenenwechsel. In San Francisco stehen zwei fahrerlose Taxis, kurz Robotaxis, nebeneinander an einer Kreuzung. Sie wissen offenbar gerade nicht so recht, wer früher losfahren darf. Irgendwann fährt eins dann doch. Die weißen, mittelgroßen Elektro-SUVs, vollgepackt mit Technik und ziemlich teuer, fahren dort in San Francisco seit 3 Jahren im ganz normalen kommerziellen Betrieb. Nicht ohne Probleme, nicht ohne Proteste, aber sie fahren. Und noch in diesem Herbst will Waymo die gleichen Modelle auch in München auf die Straßen schicken, mit Fahrern. Doch wie viel zusätzlichen Verkehr bringen autonome Taxis auf die Straße, wenn sie dereinst genehmigt sind? Wirkliche Prognosen wagt bislang niemand der befragten Experten. In den USA haben billige Taxianbieter wie Uber den öffentlichen Nahverkehr in einigen Regionen zusammenbrechen lassen, wie es Alistair Loder ausdrückt. Das aber, sagen alle Befragten, wird bei uns nicht passieren. Der ÖPNV hat in Deutschland einen ganz anderen Stellenwert. Die Menschen wollen auch nicht so viel Geld fürs Herumfahren ausgeben wie in den USA. Martin Kagerbauer sieht darum die Robotaxis als mögliche Ergänzung.
3: Jedes hat seine Nische, jedes hat seinen Nutzerkreis und es ist natürlich auch dann ein resilientes Verkehrssystem, wenn irgendwie Störungen auftreten. Also überall mitspielen.
1: Und damit wären wir wieder bei den On-Demand-Bussen. Fast überall in Deutschland werden sie bereits getestet oder eingesetzt. Überall natürlich noch mit Fahrern. Der angestrebte fahrerlose Betrieb hat aus Sicht der Betreiber 2 Vorteile. Man reagiert auf den Mangel an Busfahrern, der immer größer wird, und es wird billiger. Was für die Kommunen wiederum 2 Dinge bedeuten kann: Geld sparen und das Angebot so lassen, wie es ist, oder mit gleich viel Geld mehr Verkehr. Und das ist auch der ausgesprochene Plan der MVG in München.
2: Zum Beispiel in den Nebenverkehrszeiten dichter fahren, in den Randgebieten mehr fahren, dichter fahren. Dass ich sage, ich habe alle 2 Minuten ein Angebot, anstatt alle 20 Minuten einen großen Bus, der kommt.
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1: Um 12 Uhr mit Gudrun Skupin. Die Warenhauskette Galeria steht wieder vor dem Aus. Das Unternehmen hat beim Amtsgericht Düsseldorf beantragt, dass ein neues Insolvenzverfahren eröffnet wird. In den 83 Filialen soll das Geschäft aber erstmal weiterlaufen, hieß es. Rund 12.000 Beschäftigte bangen nun erneut um ihren Arbeitsplatz. Es ist für Galeria der 4. Insolvenzantrag innerhalb von 6 Jahren. In der Zeit wurden auch schon eine ganze Reihe von Filialen geschlossen. Erst im Juni hatte Galeria einen neuen Kredit von bis zu 160 Millionen Euro erhalten. Bei der Zuckersteuer muss Finanzminister Klingbeil nacharbeiten. Das Kanzleramt hat seinen bisherigen Entwurf ja gestoppt. Für die CSU Anlass, gleich ein komplettes Aus zu verlangen. Doch die SPD will an der Zuckersteuer festhalten. Schließlich soll sie über 1 Milliarde an Steuereinnahmen bringen. Und die, so verteidigt Fraktionsvize Limbacher den Entwurf von Finanzminister Klingbeil, kämen auch dem Gesundheitssystem zugute. Fast 6 Millionen Flüchtlingskinder haben laut den UN im vergangenen Jahr keine Schule besucht. Wie das UN-Flüchtlingshilfswerk in Genf mitgeteilt hat, ist damit fast die Hälfte der gut 13 Millionen betroffenen Kinder vom Schulbesuch ausgeschlossen. In dem Bericht wird davor gewarnt, dass neue Kürzungen in den Budgets der Hilfsorganisationen dazu führen können, dass weitere Millionen Mädchen und Jungen keinen Unterricht erhalten. Bei einer bundesweiten Polizeiaktion gegen Nazimusik haben die Beamten rund 33.000 Tonträger gefunden. Wie das Landeskriminalamt Mecklenburg-Vorpommern mitteilte, wurden zudem rund 130 Festplatten und Ähnliches sowie Vermögenswerte in Höhe von rund 2 Millionen Euro sichergestellt. Im Fokus der Ermittler stand bei der Aktion Musik, die eine nationalsozialistische, antisemitische, rassistische und menschenverachtende Ideologie verbreitet. Festnahmen gab es nicht. Die Durchsuchungen dienten den Angaben zufolge dazu, bestehende Verdachtsmomente aufzuklären. Nach München bekommt jetzt auch Regensburg ein Frauen-Nachttaxi. Wie der Stadtrat mitgeteilt hat, sollen Frauen ab 16 Jahren für nächtliche Fahrten einen 10-Euro-Gutschein bekommen. Das Angebot soll ihnen mehr Sicherheit und Freiheit ermöglichen und insbesondere diejenigen unterstützen, die sich ein Taxi sonst nicht leisten könnten. Das Angebot gilt 2 Jahre im Probebetrieb. Pro Person und Jahr sind bis zu 12 Gutscheine vorgesehen. Das Wetter in Bayern. Vielerorts bewölkt oder trüb, später ein Wechsel aus Sonne, Wolken und Regen, Höchstwerte 15 bis 22 Grad. Kommende Nacht Tiefstwerte von 13 bis 6 Grad. Am Wochenende und am Montag gebietsweise länger trüb durch Nebel. Nach dessen Auflösung teils sonnig, teils wolkig, Höchstwerte 18 bis 23 Grad. Die Zeit 12.03 Uhr.
2: Und hier ist BR Schlager, der Verkehrsservice. Mit der A7 Ulm Richtung Würzburg zwischen Niederstotzingen und Aalen-Oberkochen ein Stau. Die A8 München Richtung Salzburg zwischen Rosenheim West und Rohrdorf Baustelle 6 Kilometer Stau. Die A8 Salzburg Richtung München zwischen Bernau am Chiemsee und Rosenheim 9 Kilometer an einer Baustelle. Die A9 München Richtung Nürnberg zwischen Manching und Ingolstadt Ost stockt der Verkehr und 6 Kilometer Stau. Und die A73, die Autobahn Bamberg Richtung Nürnberg, ist zwischen Forchheim Nord und Forchheim Süd weiterhin nach einem Unfall gesperrt. 7 Kilometer Stau ab Hirscheid. Bus geht, gute und sichere Fahrt.
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2: So, herzlich willkommen in Ihrer Mittagspause, der letzten in dieser Woche. Morgen ist Feiertag, also diese Woche haben wir fast gewuppt. Wir wursteln uns irgendwie durch diesen Freitag, aber nicht durch diese Sendung. Da haben wir viele interessante Inhalte noch für Sie. Zum Beispiel besuchen wir vorab schon mal das Krautfest in Unterpleichfeld und schauen, wie die sich für dieses Wochenende vorbereiten.
4: Seid ihr startklar? 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

0: Stefan Waggershausen und Viktor Laszlo. Was für eine Hymne über die Liebe oder den Liebeskummer. 12 Uhr und 15 Minuten, Viertel nach 12 ist es. Liebe, wenn wir schon dabei sind, geht ja bekanntlich durch den Magen. Und beim Essen, ja, da geht einiges durch den Magen. Was ist so typisch bayerisch? Kartoffeln, Bratwurst, Klöß, Sauerkraut, Kraut natürlich. Ist tatsächlich im Ausland ein Spitzname für uns Deutsche, die Krauts. Ja, ist nicht ganz so charmant, aber hält sich. In Unterbleichfeld, in Unterfranken, Landkreis Würzburg, ist man da wahrscheinlich im Gegenteil ziemlich stolz drauf. Denn jetzt am Wochenende dreht sich da alles ums Kraut beim traditionellen Krautfest. Und das ist längst mehr als nur ein Dorffest. Da kommen Leute aus der ganzen Region und drüber hinaus, lassen sich eimerweise frisch geschnittenes Kraut geben. Und Irina Hanft ist unsere Reporterin. Irina, da wird noch ordentlich vorbereitet jetzt.
1: Du hörst die Bagger im Hintergrund, hier wird ordentlich geschuftet, dass morgen und übermorgen in Unterbleichfeld alles rund ums Kraut auch richtig deftig wird. Ich kann nur eines sagen, ich war schon mal hier und ich habe hunderte Menschen gesehen, die mit Wannen, Eimern, Plastiksäcken hier unterwegs waren und die haben sich frisch geschnittenes Kraut abfüllen lassen an der historischen Krauthobelmaschine auf einem Pritschenwagen. Ramona Karl, sie ist die Krautexpertin aus Unterbleichfeld, Landwirtin. Was machen denn die Leute mit dem vielen Kraut?
2: Die machen das ein in großen Wannen zu Hause, die stampfen das, die salzen das und machen das ein und essen das dann den ganzen Winter über. Das ist Wahnsinn. Ich kann mir das auch immer schlecht vorstellen. Aber es kommen auch ganz viele vorbei, die nehmen für die ganze Familie mit. Das ist einfach schnell gemacht, weil wir das ja schon hobeln und dann müssen wir es nur noch einstampfen.
1: Okay, über 8 Tonnen geschnittenes Kraut, glaube ich, waren es im letzten Jahr. Ihr habt einen landwirtschaftlichen Betrieb, Schmidt und Karl, das ist der Papa noch. Was ist denn an eurem Kraut so besonders?
2: Das ist einfach Tradition. Wir machen das jetzt schon, ich weiß gar nicht, wie viele Jahre, seit ich auf der Welt bin auch. Das ist jetzt das einzige Kraut in Unterbleichfeld noch, was es so gibt zum Einmachen. Und deswegen ist mir das auch ganz wichtig, dass ich das weiterführe.
1: In der Halle, also direkt in der Merzweckhalle, da ist der TSV Unterbleichfeld am Machen. Unheimlich viele Jugendliche sind mit am Start, großer Zusammenhalt. Stefan Haupt ist der Vorstand seit 10 Jahren. Wie viele junge Leute stehen da am Tresen und geben Krautgerichte raus?
3: Ja, es sind also über 100 Helfer, die wir jeden Tag haben. Es ist also echt ein Wahnsinn. Von den Gartenmädels, die 10 Jahre alt sind, bis hin zu den 80-jährigen Gymnastikdamen, die noch mithelfen. Das ist also echt ein Wahnsinn.
1: Also extrem großer Zusammenhalt. Ich meine, ihr wisst, was ihr habt, ne?
4: Schlanke Linie, reine Haut, nur durch Blöveler Sauerkraut.
1: Sagt die Steffi Sperling vom TSV Unterbleichfeld. Jetzt schaue ich mir mal die Speisekarte an und bin beim Rainer Wild, der Festlesewirt sozusagen. 1200 Plätze gibt es in der Merzweckhalle. Was wird hier gegessen, was wird angeboten?
5: Also unsere Spezialitäten sind natürlich der Krautwickel, das Knöchle mit Kraut, Sauerbraten und der Schweinsbraten. Alles mit Kraut und Krumbernbrei. Für Vegetarier haben wir natürlich noch eine vegetarische Lasagne mit Sauerkraut.
1: Die ist relativ berühmt, die berühmte Krautlasagne aus Unterbleichfeld.
5: Ja, da war man selber überrascht. Die ist eingeschlagen wie eine Bombe. Da machen wir jedes Jahr mehr und von daher versuchen wir, die Nachfrage zu decken.
1: Also das Krautfest in Unterbleichfeld, Treffpunkt für die ganze Region. Morgen und übermorgen, eigentlich den ganzen Tag über, oder Haupt?
3: Ja, genau. Es fängt immer um 11 Uhr an. Am Samstag sind wir bis 18 Uhr da und am Sonntag dann von 11 bis 17 Uhr.
0: Also das Wochenendprogramm steht, würde ich sagen. Danke Ihrer Hanft nach Unterbleichfeld in Unterfranken, wo am Wochenende das Krautfest gefeiert wird mit sage und schreibe 8 Tonnen Kraut. Die Zahl ist irgendwie bei mir hängen geblieben.

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1: Unser Sonnenschein aus Niederbayern hat einen Namen, Tammy. Und sie hat einen neuen Schlager am Start. Rutsch umma, schön bayerisch. Was, sagen wir mal, Verschiedenes bedeuten kann. Also, sagen wir mal, am Bierzelttisch bedeutet das eher, dass man enger zusammenrückt, damit auch alle Platz haben. Oder es ist eine mehr oder weniger dezente Kontaktaufnahme, um jemanden ein bisschen näher kennenzulernen. Sagen wir es mal so. Tammy nimmt jedenfalls kein Blatt vor den Mund und liefert uns wieder einen frischen, frechen Schlager in bayerischer Mundart. Nicht umsonst wird die Sängerin von vielen inzwischen als die bayerische Niki 2.0 bezeichnet. Also alle Niki-Fans mal weghören. Aber es ist so, haben wir vernommen. Unser BR-Schlager der Woche von Tammy. Rutsch umma.

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1: Mit Veronika Lohmüller. Großfahndung im Raum Mittenwald nach dem Einbruch in ein Waffengeschäft in Innsbruck, denn die mutmaßlichen Täter waren über den Zirler Berg nach Bayern geflohen. Jetzt hat die Polizei in Bayern 2 Tatverdächtige festgenommen. Trotzdem geht der Einsatz weiter, so ein Sprecher des Polizeipräsidiums Oberbayern Süd. Stand jetzt sucht die Polizei mehrere Tatverdächtige. Wie viele genau noch auf der Flucht sind, ist nach Angaben des Sprechers unklar. Zu den bisherigen Festnahmen, wo und unter welchen Umständen die beiden mutmaßlichen Täter festgenommen wurden, will die Polizei derzeit aus ermittlungstaktischen Gründen nichts sagen. Weiter unklar ist, ob die Einbrecher in dem Waffengeschäft in Innsbruck nur Vitrinen zerstört oder auch Waffen erbeutet haben. Nach Unterfranken. Die Julius-Maximilians-Universität Würzburg könnte heute zur Exzellenzuniversität werden. Bisher hat Bayern 2 Exzellenzuniversitäten, beide sind in München daheim. Die Ludwig-Maximilians-Universität und die Technische Universität. Jetzt also könnte Würzburg in die Riege der Exzellenzunis aufsteigen. Der Titel bringt nicht nur Renommee, sondern auch mehr Geld für Forschung. Aus Würzburg, Pim Brenninek.
2: Bis zu 15 Millionen Euro pro Jahr und vor allem zusätzliche Strahlkraft erhofft sich die Uni Würzburg. Am Nachmittag will Bundesforschungsministerin Dorothee Bär in Bonn die Entscheidung bekannt geben. Würzburg konkurriert mit 10 weiteren deutschen Standorten um bis zu 5 Plätze. Um in die engere Auswahl zu kommen, musste die Uni Würzburg ein mehrstufiges Verfahren durchlaufen. Zunächst punktete die Hochschule mit Forschungsschwerpunkten in der Quantenphysik und der Nukleinsäureforschung. Dann kam im April ein Expertengremium nach Würzburg und begutachtete die gesamte Uni. Die Entscheidung, welche Standorte Zuschläge erhalten, trifft die sogenannte Exzellenzkommission. In dieser Runde sitzen 39 Wissenschaftler und die Minister, die in Bund und Ländern für Wissenschaft zuständig sind.
1: Und noch in die Oberpfalz. Vor 750 Jahren ist in Regensburg der Grundstein für den gotischen Dom St. Peter gelegt worden. Das feiert das Bistum in diesem Jahr mit vielen Veranstaltungen. Höhepunkt ist an diesem Wochenende eine Laserinstallation, die den Dom in ganz neues Licht taucht. Sie ist seit gestern Abend zu sehen. Einzelheiten von Andreas Wengleder.
3: Wer den Dom durch das Hauptportal betritt, taucht ein in einen 80 Meter langen Lichttunnel. Vom Hauptaltar ausgehend bilden Laserprojektoren diesen Tunnel. Mal bewegen sich einzelne blaue Lichtstrahlen im Kreis um die Besucher. Mal öffnet sich eine ganze goldene Röhre aus Licht, welche die Menschen im Kirchenschiff zu umgeben scheint. In der Mitte der Röhre scheint eine stilisierte Christusfigur zu schweben. Schon gestern bildeten sich zur Eröffnung mehrere hundert Meter lange Besucherschlangen.
4: Es ist sehr entspannend und sehr interessant, wie sich die Farben immer verbinden und die Muster.
5: Man meint ja gar nicht, dass das bloß Licht ist. Also du hast ja richtig Formen gesehen drin.
6: Man kann zur

0: Grad. In der kommenden Nacht sinken die Werte auf bis zu 6 Grad. Am Wochenende, morgen am Feiertag und auch am Sonntag eine Mischung aus trübem Nebel zu Beginn der Tage. Wenn sich der aufgelöst hat, dann aber teils sonnig, teils wolkig. Und das alles bei relativ angenehmen 18 bis 23 Grad. Also keine Katastrophe, eher Wetter okay für den Auftakt der Michaeliskirchweih in Fürth und das große Finale des Oktoberfests in Minga.
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0: neu auf BR Schlager. Lena und Jens Bogner, 12.45 Uhr, genau, 12:45.
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0: Na, das sind doch mal tolle Neuigkeiten, oder? Vox-Club-Sänger Stefan ist schwer verliebt. Okay, eigentlich sind das nicht wirklich Neuigkeiten, denn verliebt und vergeben ist er bereits seit 4 Jahren. Aber normalerweise halten sich ja die Vox-Club-Bandmitglieder zu ihrem Privatleben sehr zurück, inklusive Stefan. Und seine bessere Hälfte, die ist keine komplett Unbekannte. Johanna Wüpich ist Musical-Darstellerin und hat schon bei Shows mitgemacht wie ABBA oder Mozart Superstar oder auch bei den Karl-May-Festspielen. Das heißt also, die beiden verbindet nicht nur die Liebe, sondern auch die Leidenschaft für Musik und die Bühne. Also sehr schön, bitte genau so weitermachen.
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0: Und damit verabschiede ich mich. Schön, dass Sie mit uns hineingestartet sind in diesen Freitagmittag. Ich wünsche Ihnen ein wunderbares Wochenende. Bitte beachten, morgen Feiertag, Tag der Deutschen Einheit. Alle Geschäfte sind zu. Wenn Sie noch was besorgen wollen, tun Sie es heute. Und viel Spaß dann auch beim Erntedankfest am kommenden Sonntag.

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1: Um 13 Uhr mit Gudrun Skupin. Die Warenhauskette Galeria mit ihren rund 12.000 Beschäftigten ist erneut insolvent. Das Unternehmen stellte einen entsprechenden Antrag beim Amtsgericht Düsseldorf. Das Geschäft in den aktuell noch 83 Warenhäusern laufe erst einmal weiter, hieß es von Galeria. Ob und wie viele Filialen im Zuge dieser neuen Insolvenz, der vierten in 6 Jahren, geschlossen werden, ist noch völlig offen. In einer Mitteilung von Galeria heißt es, der Antrag schaffe den rechtlichen Rahmen, um die aktuelle Situation zu ordnen und das Unternehmen zu stabilisieren. Trotz aller Kritik aus dem Kanzleramt hält Finanzminister Klingbeil an der Zuckersteuer fest. Das Vorhaben diene der Gesundheitsvorsorge und dem Schutz von Kindern, so Klingbeil. Er sei zuversichtlich, dass man zu einer schnellen Einigung komme. Kritik kommt unter anderem von der Linken und der CSU. Gegner warnen vor höheren Kosten für Verbraucher und fordern stattdessen andere Möglichkeiten, den Staatshaushalt zu finanzieren. In Frankreich sind wegen eskalierender Schülerproteste heute hunderte Schulen geschlossen geblieben. Seit mehreren Tagen demonstrieren Schüler landesweit wegen Lehrermangels und maroden Schulgebäuden. Dabei kam es immer wieder zu Ausschreitungen. Bildungsminister Geffrey bestätigte derweil, dass die meisten Randalierer von außerhalb der Lycées kommen. Er habe mit einem Teil der gestern verletzten Schulleiter gesprochen. Sie hätten ihm bestätigt, die Angreifer nicht zu kennen. Die Bewegung werde also von Gewalttätern gekapert und infiltriert, so der Minister. Nach dem Einbruch in ein Waffengeschäft in Innsbruck hat die Polizei im Raum Mittenwald 2 Tatverdächtige festgenommen. Das hat die Polizeidirektion Rosenheim mitgeteilt. Da aber unklar ist, wie viele Täter es waren, geht die Fahndung weiter. Die Täter waren in der Nacht in einen Waffenladen in Innsbruck eingebrochen. Nach einer kilometerlangen Verfolgungsjagd mit der Polizei hatten sie bei Mittenwald einen Unfall und flüchteten zu Fuß weiter. Auch in Nürnberg wird das Fahren mit Bus und Bahn teurer. Der Verkehrsverbund Großraum Nürnberg erhöht zum Januar die Ticketpreise um rund 6%. Eine Kurzstrecke kostet dann zum Beispiel 10 Cent mehr. Als Gründe für die Erhöhung nannte das Unternehmen die Personalkosten, steigende Stations- und Trassenentgelte sowie die Anschaffungs- und Werkstattkosten für Busse und Bahnen. Das Wetter in Bayern. Am Nachmittag weitgehend trocken, sonnige Abschnitte, besonders in Unterfranken und im Bayerischen Wald. Höchstwerte 15 bis 22 Grad. In der Nacht trocken, später örtlich Nebel und Hochnebel. Tiefstwerte 13 bis 6 Grad. Am Wochenende und am Montag gebietsweise länger trüb durch Nebel, nach dessen Auflösung teils sonnig, teils wolkig, bei 18 bis 23 Grad. Die Zeit 13.03 Uhr. Zur Verkehrslage: A7 Ulm Richtung Würzburg zwischen Giengen, Herbrechtingen und Ahlen, Oberkochen, 10 Kilometer Stau an einer Baustelle. A8 München Richtung Salzburg zwischen Rosenheim West und Rohrdorf, 6 Kilometer Stau an einer Baustelle. A8 Salzburg Richtung München zwischen Bernau am Chiemsee und Rosenheim, 9 Kilometer Stau an einer Baustelle. A9 München Richtung Nürnberg zwischen Manching und Ingolstadt Ost, 6 Kilometer Stau und stockender Verkehr. Und A9 Berlin Richtung Nürnberg zwischen Pegnitz und Weidensees, Sperre nach einem Unfall, aktuell 2 Kilometer Stau. Bitte bilden Sie eine Rettungsgasse und halten Sie die Rettungsgasse offen. Soweit dieser Service.
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0: Und den Schlagern von heute. Hier kommt der Graf von Unheilig, meilenweit.
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1: Um 14 Uhr mit Gudrun Skupin. Die Warenhauskette Galeria hat zum vierten Mal in 6 Jahren einen Insolvenzantrag gestellt. Das Unternehmen teilte mit, der Geschäftsbetrieb in den aktuell noch 83 Filialen werde zunächst weiterlaufen. Welche Gründe es für die neuerliche Insolvenz gibt, dazu Jörg Marksteiner.
2: Im Detail hat Galeria dazu nichts gesagt, aber seit dem Frühjahr ist schon bekannt, dass es neue Probleme gibt. Damals hatten einzelne Vermieter über ausbleibende Zahlungen geklagt, dann wurden auch Mietstundungen vereinbart bis Herbst. Und im Sommer hatte Galeria dann einen Übergangskredit von 160 Millionen Euro erhalten, der eigentlich nochmal für etwas Spielraum sorgen sollte. Aber das hat alles offenbar nicht ausgereicht. Und ein naheliegender Grund ist natürlich, dass die Umsätze in den Häusern möglicherweise einfach viel niedriger waren als kalkuliert, sodass die Warenhauskette am Ende einfach nicht mehr zahlungsfähig war.
1: Weltweit steigen die Spritpreise. Jetzt haben die EU-Staaten über den Umgang mit ihren Diesel- und Ölreserven beraten. Frankreichs Präsident Macron schlug nach Angaben von Insidern vor, 50 Millionen Barrel Diesel freizugeben. Zuvor hatten die USA den Druck auf die Europäer erhöht, den Rohstoff freizugeben, um die Preise auf dem Markt zu drücken. Präsident Trump drohte damit, den Europäern keinen Diesel mehr zu liefern. Das beinahe Unglück einer Fly-Dubai-Maschine wirkt sich auch heute noch auf den Flugverkehr in Richtung Israel aus. Der Co-Pilot der Maschine, die auf dem Weg nach Tel Aviv war, hatte den Piloten niedergestochen und offenbar versucht, das Flugzeug zum Absturz zu bringen.
3: Nach dem verhinderten Absturz eines Flugzeugs auf dem Weg von Dubai nach Tel Aviv warten derzeit rund 10.000 Israelis in den Vereinigten Arabischen Emiraten darauf, nach Israel zurückzukehren. Dabei handelt es sich sowohl um Menschen, die nach Dubai und Abu Dhabi gereist sind, als auch um Reisende, die von anderen Orten über die Flughäfen der beiden Städte nach Israel zurückkehren wollten. Vorgestern war eine Maschine der Fluggesellschaft Fly Dubai nach einer gewalttätigen Auseinandersetzung im Cockpit in Saudi-Arabien notgelandet. Die Airline hat darauf ihre Flüge nach Israel vorerst ausgesetzt, solange die Untersuchungen andauern.
1: Mit einem Bürgerfest haben in Bremen die zentralen Feierlichkeiten zum Tag der Deutschen Einheit begonnen. Morgen folgt dann der offizielle Festakt. Bis Sonntag sind in Bremen und im ganzen Land hunderte Veranstaltungen geplant. Bayerns Ministerpräsident Söder wird morgen im ehemals geteilten Dorf Mödlareuth im Landkreis Hof erwartet. Das Wetter in Bayern. Am Nachmittag weitgehend trocken, sonnige Abschnitte, besonders in Unterfranken und im Bayerischen Wald. Höchstwerte 15 bis 22 Grad. In der Nacht trocken, später örtlich Nebel und Hochnebel. Tiefstwerte 13 bis 6 Grad. Die Zeit 14.03 Uhr. Die Verkehrsmeldungen: A6 Nürnberg Richtung Waidhaus, zwischen Amberg West und Amberg Süd 8 Kilometer stockender Verkehr. A7 Ulm Richtung Würzburg zwischen Giengen-Herbrechtingen und Ahlen-Oberkochen 10 Kilometer Stau an einer Baustelle. A8 München-Salzburg in beiden Richtungen in Höhe Rohrdorf ist wegen einer Baustelle nur eine Spur frei. Bitte bleiben Sie bei Stau dennoch auf der Autobahn, da die Ausweichrouten überlastet sind. In Richtung München aktuell Stau ab Fraßdorf, in Richtung Salzburg Stau ab Rosenheim-West. A9 München Richtung Nürnberg zwischen Manching und Denkendorf 15 Kilometer stockend. A9 Berlin Richtung Nürnberg zwischen Bayreuth Süd und Weidensees. Sperre nach einem Unfall, es staut sich, es gibt eine Umleitung über die U30. Und A94 München Richtung Passau zwischen Paarstetten und Lengdorf. Auch hier derzeit Stau. Soweit dieser Service.
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1: Um 15 Uhr mit Gudrun Skupin. Seit gestern um 0 Uhr gilt der neue Tankrabatt in Deutschland. Um die Verbraucher an den Zapfsäulen zu entlasten, wurde die Energiesteuer gesenkt um rund 17 Cent pro Liter. Ob das bei den Autofahrern ankommt, dazu Franka Bachus-Schön.
2: Diesen Rabatt haben die Mineralölkonzerne weitestgehend an die Kunden weitergegeben, teilt das Bundeskartellamt in seinem neuesten Bericht mit. Im Schnitt sank der Preis um knapp 13 Cent im Vergleich zum Vortag. Bis zum Jahresende soll dieser Rabatt gelten. Zusätzlich plant die Bundesregierung einen sogenannten Spritpreisdeckel, also einen staatlichen Höchstpreis. Wie genau der aussehen und wann er in Kraft treten soll, ist aber noch unklar.
1: Die Warenhauskette Galeria hat beim Amtsgericht Düsseldorf erneut einen Insolvenzantrag gestellt. Vom Unternehmen hieß es dazu, man schaffe damit den rechtlichen Rahmen, um die aktuelle Situation zu ordnen und das Unternehmen zu stabilisieren. Was die Insolvenz nun für die Mitarbeiter und die Standorte bedeutet, dazu Jörg Marksteiner.
3: Das ist noch völlig offen, muss man ganz klar sagen. Aktuell gibt es noch 83 Häuser mit 12.000 Beschäftigten. Die Filialen bleiben auch alle erst einmal geöffnet. Es wird also weiterverkauft. Aber natürlich ist die Sorge bei den Mitarbeitern jetzt wieder riesengroß. Denn das ist jetzt die vierte Insolvenz innerhalb von 6 Jahren. Und jedes Mal wurden dabei Standorte geschlossen. Und schon im Sommer hatte das Unternehmen selbst angekündigt, dass es 33 Filialen auf den Prüfstand stellen will und gesagt, dass man mit den Vermietern um Mietnachlässe verhandeln will.
1: Mit einer Neuregelung bei Schlichtungsverfahren will Justizministerin Hubig dafür sorgen, dass Fluggäste für eine verspätete oder stornierte Verbindung schneller entschädigt werden können. Der Entwurf sieht vor, dass die Verfahren künftig flexibler gestaltet werden. Zugleich sorge man dafür, dass es sich für Fluggesellschaften nicht lohne, Schlichtungsverfahren einfach auszusitzen, so Hubig. Hintergrund ist die starke Auslastung der Schlichtungsstelle. Die Zahl der Anträge hat sich dort seit 2015 mehr als verdreifacht. Hitze und Trockenheit haben auch vielen Landwirten in Bayern zu schaffen gemacht. So ist auch die Kartoffelernte schlecht ausgefallen. Die Landwirte ernteten etwa 1,2 Millionen Tonnen Kartoffeln. Das sind gut 36% weniger als im Jahr zuvor, so das Landesamt für Statistik. Als Folge sind die Erzeugerpreise deutlich gestiegen. Das Wetter in Bayern. Am Nachmittag weitgehend trocken, sonnige Abschnitte in Unterfranken und im Bayerischen Wald, 15 bis 22 Grad. In der Nacht trocken, später örtlich Nebel und Hochnebel bei 13 bis 6 Grad. Am Wochenende und am Montag gebietsweise länger trüb durch Nebel, nach dessen Auflösung teils sonnig, teils wolkig bei 18 bis 23 Grad. Es ist 15.03 Uhr. Die Verkehrsmeldungen A7 Ulm Richtung Würzburg, zwischen Niederstotzingen und Ahlen-Oberkochen 12 Kilometer Stau an einer Baustelle. A8 München-Salzburg in beiden Richtungen in Höhe Rohrdorf ist wegen einer Baustelle nur eine Spur frei. Bitte bleiben Sie bei Stau, dennoch auf der Autobahn, da die Ausweichrouten überlastet sind. In Richtung München Stau aktuell ab Fraßdorf und in Richtung Salzburg, Stau ab Bad Aibling. A9 Berlin Richtung Nürnberg zwischen Pegnitz und Weidensee, Sperre nach einem Unfall, es staut sich. Es gibt eine Umleitung über die U30. A93 Weiden Richtung Hof zwischen Regenstauf und dem Kreuz Regensburg, Stau an einer Baustelle. A94 München Richtung Passau zwischen Paarstetten und Lengdorf, Stau. Und A99 Westumfahrung München Richtung Lindau zwischen Neuherberg und dem Dreieck Allach, stockender Verkehr. Soweit dieser Service.
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1: Um 16 Uhr mit Gudrun Skupin. In Deutschland gilt seit gestern um Mitternacht ein neuer Tankrabatt. Mit einer erneuten Senkung der Energiesteuer will die Bundesregierung die Verbraucher von den anhaltend hohen Spritpreisen entlasten. Wie das funktioniert, dazu Franka Bachus-Schön.
2: Um rund 17 Cent brutto pro Liter ist die Energiesteuer seit dem 1. Oktober gesunken. Diesen Rabatt haben die Mineralölkonzerne weitestgehend an die Kunden weitergegeben, teilt das Bundeskartellamt in seinem neuesten Bericht mit. Im Schnitt sank der Preis um knapp 13 Cent im Vergleich zum Vortag. Bis zum Jahresende soll dieser Rabatt gelten. Zusätzlich plant die Bundesregierung einen sogenannten Spritpreisdeckel, also einen staatlichen Höchstpreis. Wie genau der aussehen und wann er in Kraft treten soll, ist aber noch unklar.
1: Bei den Schülerprotesten in Frankreich sind gestern landesweit 2000 Menschen festgenommen und rund 40 Schulleiter verletzt worden. Heute blieben aufgrund der Ausschreitungen und der Gewalt 400 Schulen geschlossen. Zur aktuellen Lage Julia Borutta aus Paris.
3: Auch heute protestieren Schüler und Schülerinnen wieder. Heute Morgen an einem Lycée hier nicht weit von unserem Büro wurden Bengalos und Böller gezündet. Die Schüler und Schülerinnen haben aber auch die Marseillaise geschmettert. Die Stimmung war schon aufgeheizt, aber nicht gewalttätig. Es gibt zum Teil aber auch wieder Barrikaden oder Feuer, die entzündet werden. Das Polizeiaufgebot ist heute enorm, aber Fakt ist, die Schülerinnen und Schüler protestieren weiter.
1: Die Warenhauskette Galeria hat erneut Insolvenz beantragt, die vierte innerhalb von 6 Jahren. 12.000 Arbeitsplätze sind bedroht. Derzeit ist unklar, ob weitere Standorte schließen müssen. Zu den Umständen des Insolvenzantrages machte Galeria keine Angaben. Die Gewerkschaft Verdi sprach von haarsträubenden Managementfehlern. Nun müsse schnell geklärt werden, wie es für die Beschäftigten weitergeht. Diese bräuchten jetzt einen Plan für die Zukunft und keine Nebelkerzen. Der Bayerische Landtag hat die Immunität des Landsberger Abgeordneten Alexander Doro von der CSU aufgehoben. Die Entscheidung fiel einstimmig. Hintergrund sind Ermittlungen gegen den 62-Jährigen wegen eines Kommentars bei Facebook, in dem er sinngemäß den Anschlag auf die Nord Stream Pipeline gutgeheißen haben soll. Doro selbst sagte, er habe mit der Aussage darauf abgezielt, dass der Mann Deutschland politisch aus der Abhängigkeit von russischem Gas befreit habe. Die Aussage sei etwas unbedacht gewesen. Das Wetter in Bayern. Am Nachmittag weitgehend trocken, sonnige Abschnitte, besonders in Unterfranken und im Bayerischen Wald. Höchstwerte 15 bis 22 Grad. Kommende Nacht trocken, später örtlich Nebel und Hochnebel bei 13 bis 6 Grad. Am Wochenende und am Montag gebietsweise länger trüb durch Nebel, nach dessen Auflösung teils sonnig, teils wolkig, Höchstwerte 18 bis 23 Grad. 16.03 Uhr.
4: Vielen Dank, Gudrun. Hier ist BR Schlager mit der Verkehrsübersicht. Immer wieder, muss ich sagen, viel los an den Nachmittagen in dieser Woche. Auch heute zunächst zur A3 Würzburg Richtung Nürnberg. Zwischen dem Kreuz Fürth-Erlangen und Nürnberg-Nord 10 Kilometer stockender Verkehr. A6 Nürnberg Richtung Waidhaus zwischen Amberg-West und Amberg-Süd 9 Kilometer stockender Verkehr. A7 Ulm Richtung Würzburg zwischen Niederstotzingen und Ahlen-Oberkochen 12 Kilometer Stau an einer Baustelle. A7 Fulda Richtung Würzburg zwischen Bad Kissingen-Obertulba und Hammelburg steht ein defekter LKW im Baustellenbereich. A9 München Richtung Nürnberg zwischen Manching und Denkendorf 15 Kilometer Stau, stockender Verkehr dort wegen der Bauarbeiten. A9 Berlin Richtung Nürnberg zwischen Pegnitz und Weidensees, Sperre nach einem Unfall, hier staut sich's, aber es gibt eine Umleitung über die U30. A93 Holledau Richtung Regensburg zwischen Bad Abbach und Regensburg Nord, stockender Verkehr. Und noch die A94 München Richtung Passau zwischen Paarstetten und Lenkdorf, hier ebenfalls ein Stau. Gute Fahrt Ihnen allen.
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4: Tja, und ich glaube, unser Musikredakteur, der Harry Blaha, der wollte mir heute einfach mal eine Freude machen. Denn Mary Rose ist ja eine meiner Lieblingsinterpretinnen hier auf BR Schlager, vor allen Dingen mit dem Lied Am Anfang der besten Geschichten. Ja, und das steht sogar schließlich auf meiner Autogrammkarte. Ja, und als nächstes hat der Harry gleich noch einen starken neuen Titel rausgelegt. Ramona Martinez mit Räumungsverkauf. Finde ich auch ganz fantastisch. Ja, Harry, also wenn du mir damit sagen wolltest, Christian, heute ist musikalisch dein Tag, sage ich ganz einfach, angekommen, vielen Dank. Und wir hören jetzt rein in Mary Rose und danach Räumungsverkauf.

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1: Eine gute Meldung, diesmal aus 11.000 Metern Höhe. Wir haben doch hier auch auf BR Schlager den Fly-Dubai-Flug von Dubai nach Tel Aviv hier im Programm gehabt und darüber berichtet. Da wird der Kapitän im Cockpit von seinem Co-Piloten angegriffen und schwer verletzt. Und dann für die Passagiere so furchtbar, das Boeing-Flugzeug legt einen Sturzflug von über 4 Kilometern hin in nur kürzester Zeit. Und das stelle ich mir wirklich ganz schlimm vor. Ist wohl klar, dass da jeder Passagier Todesangst bekommt. Und dann passiert etwas Unglaubliches. Der verletzte Kapitän schafft's noch, die Cockpit-Tür zu öffnen. Passagiere und Crew stürmen hinein, überwältigen den Angreifer und weiter. Andere Piloten, die zufällig an Bord sind, übernehmen das Steuer. Die Maschine kann also sicher in Saudi-Arabien landen und alle 174 Menschen an Bord überlegen. Ist doch eine so sehr gute Meldung, weil hier einmal großer Mut im Spiel war, ein großartiger Kapitän, aber eben auch Glück. Und deswegen 174 Menschen weiterleben dürfen. Unsere gute Meldung zum Wochenende.

Jens Bogner mit der Neverending Story hier auf BR Schlager. 16.22 Uhr haben wir jetzt und ich wollte Sie fragen, kennen Sie Prebitz? Ja, Prebitz ist eine Gemeinde im östlichen Landkreis Bayreuth, ist gut 21 Quadratkilometer groß, rund 1000 Einwohner und Tradition und Vereinsleben werden großgeschrieben in der Gemeinde. Und wenn es dann mal was Öffentliches gibt, dann gibt es auf den offiziellen Dokumenten allerdings entweder nur der Schriftzug Gemeinde Prebitz, der war da zu lesen, oder eben die Bayernfahne zu sehen. Prebitz fehlt nämlich was. Ein Wappen. Und das wollten die Oberfranken ändern. Bürgermeister Jörg Teufel hat deshalb vor knapp 2 Jahren begonnen, sich mehr mit Heraldik, also der Wappenkunde, auseinanderzusetzen. Es gibt nämlich klare Anforderungen an ein Gemeindewappen. Die Motive müssen beispielsweise mit der eigenen Geschichte im Zusammenhang stehen. Und sehr witzig, Bürgermeister Teufel hat das Wappen selbst designt. Das Ergebnis ist ein dreiteiliges Wappen. Oben links eine goldene Ähre auf rotem Hintergrund, weil Landwirtschaft für die Gemeinde typisch ist. Oben rechts auf dem silberfarbenen Hintergrund, der nur genommen werden darf, wenn es nachweislich Hoheitsgebiet die Bayreuther Markgrafen war. Da ist ein schwarzes Mühlrad, weil Prebitz eben 4 Mühlen hatte, heute gar keins mehr. Und dann noch das Gewässer, weil oben die Kreuzenquelle dort ist oder auch die europäische Wasserscheide. Tja, jetzt haben wir in Bayern praktisch nur noch 3 Gemeinden, die ohne Wappen sind. Das ist Elchingen im schwäbischen Landkreis Neu-Ulm, Schwebheim im unterfränkischen Landkreis Schweinfurt und Stadtlern, eine Gemeinde im oberpfälzischen Landkreis Schwandorf. Aber dieses Beispiel kann ja für die 3 Gemeinden auch ein gutes Vorbild sein. Und wir von BR Schlager, wir haben ja auch sowas Ähnliches wie ein Wappen, nämlich das Herz im BR Schlager. Und da wollen wir auch gleich anknüpfen mit Sabrina Berger, aktuell hier bei uns, alles auf die Liebe.

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1: Mit Veronika Lohmüller. Wer darf öffentliche Räume nutzen und wer nicht? Wenn bei einer Veranstaltung antisemitische Inhalte zu erwarten sind, dann können sich Kommunen weigern, ihre Räume dafür zur Verfügung zu stellen. Möglich macht das eine Neufassung der Bayerischen Gemeindeordnung, die zum Januar in Kraft getreten ist. Vier Münchner Bürgerinnen und Bürger sehen die Regelung allerdings kritisch. Sie fürchten um die Meinungsfreiheit und haben Klage beim Bayerischen Verfassungsgerichtshof eingereicht. Über die Kläger und was sie antreibt, berichtet Astrid Halder.
2: Sie seien das Gegenteil von Antisemiten, betonen die Kläger, der ehemalige FDP-Abgeordnete Hildebrecht Braun und die Deutsch-Israelin Shelley Steinberg. Sie definierten Antisemitismus als Benachteiligung von Juden, weil sie Juden seien. Doch Kritik an Israels Politik werde ebenfalls immer wieder als antisemitisch bezeichnet. Deshalb halten sie einen neuen Passus in der Bayerischen Gemeindeordnung, der seit 1. Januar dieses Jahres gilt, für gefährlich. Hier heißt es, Kommunen hätten das Recht, Veranstaltungen in öffentlichen Einrichtungen nicht stattfinden zu lassen, bei denen antisemitische Inhalte zu erwarten sind. Die Kläger fürchten, dass Veranstaltungen, die auf das Leid von Palästinensern hinweisen, in kommunalen Einrichtungen verhindert werden könnten. Außerdem verstoße der Passus gegen die Meinungsfreiheit. Der Bayerische Gemeindetag und die Stadt München dagegen begrüßen auf BR24-Anfrage diese Ergänzung. Gerade in einer Zeit, in der, Zitat, rechtsextreme, antisemitische, rassistische und andere menschenfeindliche Ideologien immer weiter um sich greifen, werden Kommunen nun in die Lage versetzt, dieser Entwicklung entgegenzuwirken, so ein Sprecher der Landeshauptstadt.
1: Einbruch in ein Waffengeschäft in Innsbruck. Die mutmaßlichen Täter fliehen über den Zierlerberg nach Bayern, bauen einen Unfall und setzen ihre Flucht zu Fuß fort. In diesem Fall meldet die Polizei eine weitere Festnahme. Damit sind inzwischen 3 Tatverdächtige in Gewahrsam. Das hat ein Sprecher des Polizeipräsidiums Oberbayern Süd BR24 mitgeteilt. Die Ermittler gehen davon aus, dass möglicherweise noch weitere Täter auf der Flucht sind. Deshalb laufen die Fahndungsmaßnahmen im Raum Mittenwald weiter. Die Tatverdächtigen sollen am Morgen in ein Waffengeschäft in Innsbruck eingebrochen sein. Im verunglückten Fluchtfahrzeug haben die Ermittler Gewehre und andere Schusswaffen entdeckt. Nach Unterfranken. Erleichterung in Ochsenfurt und Kleinochsenfurt im Landkreis Würzburg. Seit Mittag kommt dort wieder Wasser aus dem Wasserhahn. Ein Rohrbruch hatte die Wasserversorgung lahmgelegt. In der Früh saßen deshalb viele Menschen auf dem Trocknen. Hans Kretschmer berichtet.
3: Aus einem Leck an der Transportleitung des Versorgungsgebiets waren seit den frühen Morgenstunden unentdeckt große Mengen Wasser in das Erdreich geströmt. Ein Wasserverlust, den auch die Versorgungsbrunnen nicht auffangen konnten. Hochbehälter und Netz liefen leer. Auch wenn die Stadtwerke das Leck schnell ausmachten und die betroffene Leitung abkoppelten. Bevor die Haushalte mit Wasser versorgt waren, musste neues Wasser die Luft aus dem System verdrängen. Eine Aufgabe, die mehrere Stunden in Anspruch nahm. Seit ca. 12.30 Uhr sind die meisten Haushalte der Stadt wieder mit Wasser versorgt. Die Ursache für den Rohrbruch ist weiterhin unklar. Eine Antwort darauf könnte die nächste Woche liefern. Dann soll das beschädigte Rohr ausgetauscht werden.
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4: Es ist überall trocken bei uns in Bayern. Kaum ein Tropfen fällt, auch jetzt in der nahen Zukunft nicht. Temperaturen heute zwischen 15 und 22 Grad, also nicht mehr so warm wie die letzten Tage. Schauen wir auf morgen. Samstag haben wir es auch wieder mit Nebel zu tun, sogar mit Nebel und Hochnebel. Und da, glaube ich, dauert es ein bisschen, bis der sich auflöst. Aber später dann haben wir zwar Wolken am Himmel, aber die Sonne kommt auch ganz gut durch. Sonntag dann nach meistens auch wieder länger dauernder Auflösung von Nebelfeldern haben wir Sonne und Wolken, nachmittags und abends im Grenzbereich zu Hessen und Baden-Württemberg sogar etwas Regen. Und genauso geht es dann in der neuen Woche auch weiter, also Temperaturen jeweils so 19 bis 23 Grad und nicht mehr ganz so sonnig und nicht mehr ganz so warm wie noch die letzten Tage.
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1: Heute vor 76 Jahren, genauer gesagt am 2. Oktober 1950, tauchte zum ersten Mal eine besondere Comicfigur auf, Charlie Brown nämlich. Zusammen mit Snoopy, mit Lucy und den anderen Peanuts wurde er ziemlich schnell weltberühmt und genau deswegen holen wir heute einen Song aus der Musikschatzkiste, bei dem Sie vielleicht erstmal denken, ja klar, das ist doch der Peanuts Charlie Brown. Es ist jetzt nicht ganz so einfach. Also Charlie Brown ist ursprünglich ein brasilianischer Song von Bettino Di Paola aus dem Jahre 1974. Und ein Jahr später hat sich das belgische Trio Two-Man Sound den Titel geschnappt, daraus eine richtig tanzbare Disco-Version gemacht, also mit Samba, mit Bossa, Nova und Disco. Das ist eine ziemlich gute Mischung für die Tanzfläche und die Version von Two-Man Sound wurde vor allen Dingen in Belgien und Italien zum Hit und mehr als 1 Million verkauft. Und noch eine kleine Überraschung, der Song hat tatsächlich was mit der berühmten Comicfigur zu tun. Benito Di Paola hat seinen Charlie Brown nach der Figur aus den Peanuts benannt. Allerdings geht's in seinem Lied nicht um den kleinen Comichelden mit dem gelben Shirt, sondern um einen Charlie Brown, der als echter Mensch, den er sich als echte Person vorstellt. Also, haben's Lust? Bei uns wird's jetzt brasilianisch, belgisch und ziemlich tanzbar. Two-Man Sound mit Charlie Brown, unser BR-Schlager-Musikschatz.

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1: Um 17 Uhr mit Gudrun Skupin. Um die angespannten Energiemärkte zu entlasten, pumpen die G7-Staaten gewaltige Mengen an Diesel und Rohöl auf den Markt. Laut dem französischen Präsident Macron werden in den kommenden 4 Monaten bis zu 100 Millionen Barrel freigegeben. Das sagte er nach einer Videoschalte mit den G7-Staats- und Regierungschefs. Die Maßnahme kam auf Druck der USA zustande und soll die Treibstoffpreise auf dem Markt senken. Bei uns gilt seit dem 1. Oktober der neue Tankrabatt. Um die Verbraucher an den Zapfsäulen zu entlasten, wurde die Energiesteuer gesenkt um rund 17 Cent pro Liter. Ob das bei den Autofahrern ankommt, dazu Franka Bachus-Schön.
2: Diesen Rabatt haben die Mineralölkonzerne weitestgehend an die Kunden weitergegeben, teilt das Bundeskartellamt in seinem neuesten Bericht mit. Im Schnitt sank der Preis um knapp 13 Cent im Vergleich zum Vortag. Bis zum Jahresende soll dieser Rabatt gelten. Zusätzlich plant die Bundesregierung einen sogenannten Spritpreisdeckel, also einen staatlichen Höchstpreis. Wie genau der aussehen und wann er in Kraft treten soll, ist aber noch unklar.
1: Die geplante Steuer auf gezuckerte Getränke hat für Ärger in der Koalition gesorgt. Das Kanzleramt bremste die Pläne von Finanzminister Klingbeil zwar erst einmal aus, gestoppt seien sie aber nicht, beteuern jetzt mehrere Stellen in der Regierung. Mehr dazu von Eva Huber.
3: Der Bundeslandwirtschaftsminister ist wie viele Politiker von CDU und CSU zwar kein Fan der Zuckersteuer, aber einen Kompromiss würde er mittragen. Die Bedingung, dass der Finanzminister seine bisherigen Pläne noch mal deutlich abspeckt. Man nähere sich da schrittweise an, sagt Landwirtschaftsminister Alois Rainer dem ARD Hauptstadtstudio. Auch Finanzminister Lars Klingbeil von der SPD ist zuversichtlich, dass die Bundesregierung schnell zu einer Einigung kommt.
1: Der Aufschrei nach der jüngsten PISA-Studie war groß. Als Reaktion darauf soll es an den Grundschulen in Bayern in den nächsten Jahren insgesamt 6 Stunden zusätzlich geben. Wie das Kultusministerium mitteilte, sollen die Fächer Mathematik, Deutsch, Sport und Musik gestärkt werden. Einem Zeitungsbericht zufolge sollen in den Jahrgangsstufen 1 und 2 jeweils 1 Stunde, in den Jahrgangsstufen 3 und 4 jeweils 2 Stunden zusätzlich pro Woche kommen. Der Wiesn-Courage-Preis geht in diesem Jahr an die Bedienung Daria Aigner. Die 25-Jährige arbeitet in der Augustinerfesthalle. Sie hatte Dienstag vor einer Woche erkannt, dass ein 78-Jähriger in seinem Rollstuhl bewusstlos geworden war. Mit einer Kollegin begann sie daraufhin eine Herzdruckmassage. Münchens Oberbürgermeister Krause sagte bei der Preisverleihung wörtlich, genau so soll die Wiesn sein, dass wir aufeinander achten, hinschauen statt wegsehen und einander helfen. Das Wetter in Bayern. Am Nachmittag weitgehend trocken, sonnige Abschnitte in Unterfranken und im Bayerischen Wald, 15 bis 22 Grad. Kommende Nacht trocken, später örtlich Nebel und Hochnebel bei 13 bis 6 Grad. Es ist 17.03 Uhr.
4: Vielen Dank, Gudrun. Hier ist BR Schlager mit der Verkehrsübersicht. Wir schauen auf die A3 Nürnberg Richtung Würzburg. Zwischen Nürnberg Nord und dem Kreuz führt Erlangen 6 Kilometer Stau. A3 Nürnberg Richtung Passau zwischen Metten und Hengersberg 6 Kilometer Stau. A7 Würzburg Richtung Fulda zwischen Bad Kissingen, Obertulba und Bad Brückenau, Volkers 8 Kilometer Stau und stockend. A8 München, Salzburg in beiden Richtungen. In Höhe Rohrdorf ist wegen einer Baustelle nur eine Spur frei. Bitte bleiben Sie bei Stau trotzdem auf der Autobahn, weil nämlich die Ausweichrouten auch überlastet sind. Und in Richtung München aktuell Stau ab Fraßdorf, in Richtung Salzburg Stau ab Bad Aibling. Dann die A9 Berlin Richtung Nürnberg zwischen Pegnitz und Weidensees, Sperre und Stau wegen Bergungsarbeiten. Hier gibt es eine Umleitung über die U30. Und noch die A94 München Richtung Passau zwischen Paarstetten und Lengdorf ein Stau. Ihnen eine gute Fahrt.
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4: Ja, da bin ich wieder und Schön, dass Sie auch dabei sind. Der Freitag ist ja schon ziemlich weit fortgeschritten. Das Wochenende ist in Sicht und vielleicht gibt's ja heute noch den einen oder anderen Grund zum Lächeln. Passenderweise ist heute sogar der Welttag des Lächelns. Also können wir eigentlich schon mal damit anfangen. Ja, und wenn das allein noch nicht funktioniert, wir hätten da noch eine ziemlich gute Therapie hier auf BR Schlager. Ne? Musik nämlich. Und da kann ich Ihnen in der ersten Runde anbieten, Christian Leist, ein Kapitel im Tagebuch, Helene Fischer mit ihrem neuen Titel An meiner Seite und Vox Club. Ich mag die so. Yeah.

0: Christian Leis auf BR Schlager. Dein Kapitel im Tagebuch. 17 Uhr und gleich 15 Minuten, also das heißt schon wieder Viertel nach fünf, gleich schon wieder durch auch noch. Und sie ist auch schon bald wieder durch, das Oktoberfest, die Wiesen nämlich. Ein paar Tage sind's noch. Und eine besondere Attraktion ist ja auch die Eudewiesen. Da gibt's alte Fahrgeschäfte, zum Beispiel wie die Geisterhöhle. Das ist ein ganz traditionsbeladenes Örtchen. Das ist nämlich eine alte Geisterbahn. Und da gibt's noch Menschen, die wirklich hinter den Kulissen sitzen und versuchen, die durchfahrenden Menschen richtig zu erschrecken. Also echte Menschen verkleidet als Geister. Meine Kollegin, die Julia Binder, haben wir da mal hingeschickt und gesagt, Julia, magst nicht du auch einmal Leute erschrecken? Sie hat den Selbstversuch gemacht.
1: Jetzt kommt da gleich der Wagen. Ich glaube, das macht mir mehr Spaß als fahren.
2: Dieser Job hat Suchtpotenzial. Ich durfte Leute erschrecken, ganz offiziell, in der Geisterhöhle. So heißt die traditionsreiche Geisterbahn auf der Eudenwiesen. Nach einer Viertelstunde war ich zwar heiser, doch es hat mir richtig Spaß gemacht. Aber von vorne. Die Schlange vor der Geisterbahn ist lang. Kinder und Erwachsene warten, bis sie einsteigen dürfen in die kleinen Wagen, die sie hineinfahren in die dunkle Höhle.
1: Sind Sie nicht aufgeregt?
3: Nein, ehrlich gesagt nicht. Ich bin schon vorher mit dem Looping da gefahren, da haust sie ganz schön durcheinander, da wird das nichts sein dagegen.
1: Doch, das ist total gruselig.
3: Ohne Schmarrn. Oh ja, okay. Ich habe jetzt zweite Unterhosen dabei, wenn es ist.
2: Die Besonderheit hier ist, dass es auch echte Geister gibt, die plötzlich zwischen den Planen hindurch scheinen, einen von hinten erschrecken oder in unerwarteten Momenten anbrüllen. Einer dieser Live-Erschrecker ist Jakob Berki.
4: Was auch immer gut hilft, ist laut auf den Boden stampfen.
1: Wow! Das macht voll Spaß! Es hat voll Suchtfaktor. Wenn einer zu erschrickt, dann will ich immer weitermachen. Wow!
2: Live-Erschrecker Jakob Berki erklärt mir noch, dass ich zuerst den Umhang vors Gesicht ziehen soll, dann stampfen und schreien und dann erst mein Gruselgesicht mit Maske zeigen.
1: Jetzt wird es noch optimiert.
2: Wow, voller Erfolg. Das war ein Mädchen, die 8-jährige Sophie. Und ich habe gleich ein schlechtes Gewissen.
1: Was schlimm?
5: Naja, ging. Ich bin das erste Mal gefahren.
1: Aber dann fühlt es sich gut an, gell? Wenn man es geschafft hat,
5: ja.
1: Dann kann man stolz auf sich sein, oder?
5: Ja.
2: Seit mehr als 60 Jahren gibt es die Geisterhöhle. Ein wunderbar nostalgisches Fahrgeschäft.
1: In der Zeit jetzt heutzutage mit KI und modernster Technik und Bildschirmen und weiß was ich was alles, das ist ja das genaue Gegenteil hier. Warum funktioniert das trotzdem?
4: Weil das ein ganz anderes Gefühl ist. Man sieht Menschen drin herumlaufen, die Figuren, die sich bewegen, die Lichteffekte und. Und das, glaube ich, schafft die KI noch nicht ganz so, wie wir das hinkriegen.
2: Geisterbahnchef Johann Schmidt hat keine Sorgen vor der Zukunft.
4: Geisterbahn ist Kult, egal ob jetzt unsere Geisterbahn oder irgendeine andere Geisterbahn.
2: Und die vielen Gäste, die kommen fast alle lachend aus der Finsternis herausgefahren.
6: War lustig.
7: Uns werden einfach Kindheitserinnerungen wahr. Und das ist die Schöne dran an der alten Geisterbahn.
8: KI brauchen wir nicht. Es geht auch so.
0: Also, bis zum Sonntag hat sie noch offen, die Wiesen und damit auch die Eudewiesen. Und der Abschluss ist ja am Sonntag dann mit einem traditionellen Böllerschießen unter der Bavaria um 12 Uhr mittags, gefolgt vom regulären Festzeltbetrieb bis zum Abend. Also da kann man in die Geisterbahn auch noch gehen. Um 23.30 Uhr ist dann so schön langsam Schluss auf der Wiesen.
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Fernando Express hier auf BR Schlager. Und jetzt ein kleiner Hinweis für morgen. Morgen ist ja Tag der Deutschen Einheit, unser Nationalfeiertag. Und damit am 3. Oktober 1990, seitdem eben im Amt sozusagen seit 36 Jahren. 90 wurde eben diese deutsche Einheit offiziell vollzogen und seitdem ist dieser Tag eben unser Nationalfeiertag. Und weil Geschichte manchmal auch ganz praktische Folgen hat, die meisten Geschäfte bleiben morgen geschlossen. Falls Sie also noch Milch brauchen, Brot oder Kaffee fürs Frühstück oder sonst auch was fürs Mittag- oder Abendessen oder ähnliches, ja, dann müssten es eigentlich jetzt noch los. Die meisten Geschäfte haben ja noch bis 20 Uhr offen. Und wenn Sie noch überlegen, was das so sein muss, naja, dies eine oder andere wird schon fehlen. Schließlich sind es 2 Tage mit geschlossenen Geschäften. Au, weh, zwick. Man könnte natürlich auch nach Österreich fahren, weil die haben keinen Nationalfeiertag morgen. Da sind die Geschäfte offen. Wenn Sie aber österreichische Musik hören wollen, dann können Sie bei uns bleiben. Ich habe nämlich die Gruppe Edmund für Sie. Ja, eine österreichische Pop Rock- und Austropop-Band, 2017 gegründet und ein herrlicher Wiener Dialekt, in dem da gesungen wird. Hier sind sie mit ihrem aktuellen Titel mit Menschen.

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1: Mit Veronika Lumeler. Wer pflegebedürftig ist, braucht Hilfe. Aber wo es überall Hilfsangebote gibt, welche Anträge zu stellen sind oder wie man an einen Platz im Pflegeheim kommt, das ist oft schwer zu überblicken. In Oberfranken ist heute eine neuartige Beratungsstation zum Thema Pflege offiziell eröffnet worden, das Kompetenzcenter Pflege in Kronach. Der Freistaat hat insgesamt 2,8 Millionen Euro in das Pilotprojekt investiert. Aus Kronach berichtet Andi Ebert.
2: Das Kompetenzcenter soll Anlaufpunkt für alle rund um das Thema Pflege sein. Hier bündelt der Landkreis eine zentrale Koordinierungs- und Beratungsstelle von der Frage nach ersten Hilfsangeboten bis hin zum Pflegeplatz. Der Landkreis Kronach gehört mit 77 Pflegebedürftigen pro 1000 Einwohnern zu den am stärksten vom demografischen Wandel betroffenen Landkreisen in ganz Deutschland, sagt Gesundheitsministerin Gerlach. Pflege werde hier ab sofort ganz neu gedacht.
3: Es wird über die nächsten Jahre mit Sicherheit ein Ort sein, an dem die Kompetenz der Pflege aus verschiedenen Blickwinkeln zusammenkommt. Es wird ein Ort sein, an den sich Menschen wenden können, die Beratung brauchen, die aber auch Innovationen sehen wollen in der Pflege. Was gibt es denn für Möglichkeiten in der Technologie zum Beispiel, um besser Pflege auch begleiten zu können? Wie kann ich mich so aufstellen, um auch möglichst lang zu Hause zu bleiben, auch mit einem Pflegebedarf? Und all das wird hier geboten.
2: Das neue Kompetenzcenter Pflege wird wissenschaftlich begleitet und könnte später in weiteren Landkreisen Bayerns umgesetzt werden, so die bayerische Gesundheitsministerin.
1: Gestern stand in allen 10. Klassen an Gymnasien in Bayern ein zentraler Mathe-Test an. Aber schon vor der Prüfung kursierten Aufnahmen der Aufgaben in sozialen Medien. Das Kultusministerium hat daraufhin entschieden, dass der Test nicht benotet wird. Inzwischen sind weitere Details bekannt, Anna Fries berichtet.
4: Ein Teil der Matheaufgaben wurde vor der Prüfung am Josef-Effner-Gymnasium in Dachau bekannt. Das haben der Direktor und das Bayerische Kultusministerium bestätigt. Schulleiter Peter Mareis sprach von einem Missgeschick. Der Vorfall werde in Ruhe untersucht und aufgearbeitet. Zugleich betonte der Direktor, der Test habe nicht offen im Sekretariat ausgelegen. Diese teilweise in der Öffentlichkeit kursierende Darstellung sei falsch. Nachdem Aufgaben vorab aufgeflogen und Aufnahmen davon im Internet gelandet waren, hatte das Kultusministerium entschieden, den Test nicht zu benoten. Der Bayerische Philologenverband spricht sich für Gelassenheit in dem Fall aus. Dass der Test nicht benotet wird, ist aus Sicht des Vorsitzenden Michael Schwergerl unproblematisch. Es handelte sich um einen kleinen Leistungsnachweis, der in anderer Form nachgeholt werden könne.
1: In einer Minute Gedanken, Ideen und Wünsche zum Thema Demokratie präsentieren. Diese Aufgabe hatten junge Menschen heute im Landtag. Mit dabei war unter anderem Sophia aus Dackelfing bei München.
5: Demokratie ist keine Selbstverständlichkeit. Sie braucht Menschen, die sich informieren. Menschen, die nachfragen. Menschen, die nicht wegschauen. Meine eine Minute ist für mich ein Versprechen. Ich möchte nicht in einer grauen, traurigen Welt leben. Ich wünsche mir, dass meine Welt kunterbunt bleibt.
1: Weitere Stimmen und warum überhaupt heute diese Veranstaltung im Landtag, das hören Sie in einer halben Stunde hier auf BR24.
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6: Ach ja, doch. Bisschen bewölkt war es heute, gell? Ist es ja auch immer noch. 15 bis 22 Grad sind die Höchstwerte. Die Tiefstwerte in der Nacht dann zwischen 13 und 6 Grad. Das sind also die Werte kurz vor Sonnenaufgang. Und wenn wir auf morgen schauen, kann auch mal länger neblig sein in der Früh. Hochnebel ist auch dabei, der dann vor allen Dingen am Sonntag. Aber tatsächlich morgen, der Samstag, da soll der Hochnebel in manchen Ecken so richtig hartnäckig bleiben. Wenn er aber weg ist an beiden Tagen, dann scheint die Sonne. Ein paar Wolken sind dabei. Vielleicht dann hier und da etwas Regen möglich. Und zwar am Sonntag im Grenzbereich zu Hessen und Baden-Württemberg. Und die Höchstwerte am Wochenende zwischen 18 und 23 Grad. Und so temperiert geht's dann auch durch die neue Woche.
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0: 1974, so klang's damals. Olivia Newton-John auf BR Schlager. Wir kommen zurück zu uns nach Bayern, nach Niederbayern genauer gesagt, nach Au in der Hallertau. Die Hallertau ist ja das größte Hopfenerntegebiet der Welt und da ist es schon wichtig, dass alles gut vonstatten geht, damit uns unser Bier nicht ausgeht. Und nachdem der Sommer ja dieses Jahr so ein bisschen problematisch war, haben wir den Anton Rauch mal zu der Hopfenbauerfamilie Merkel geschickt. Die werden uns jetzt erzählen, was das Erntejahr in Sachen Hopfen so gebracht hat. Bitte schön, Anton.
1: 55 Hektar Hopfen hat Familie Merkel mit Hilfe von Saisonarbeitern ernten können, berichtet Silvia Merkel.
2: Ertragreich war es gar nicht so schlecht. Was schlecht ist, sind die Alphasäuren im Hopfen, aus denen das eigentliche Bier gemacht wird. Gesagt, ertragsmäßig, was Zentner angeht, liegen bei mir hier in unserem Gebiet, auch in der Hallertau, sehr gut.
1: Das eigentliche Problem liegt woanders.
2: Schädlinge haben wir heuer einen großen Druck gehabt, und zwar mit dem Erdfloh und mit der Blattlaus.
3: Den konnte man gar nicht gescheit bekämpfen, oder wie?
2: Man konnte ihn bekämpfen.

0: geholfen, aber es war nicht ausreichend. Also die Pflanzenschutzmittel, die wir haben, die uns noch zur Verfügung stehen, die sind schlecht. Also es sind wenige Mittel, sind stark reduziert worden und haben halt jetzt quasi nur noch wenige Wirkmechanismen, die man halt abwechseln müsste quasi, um keine Resistenzen zu erzeugen. Dass man jetzt sagt, immer wieder das gleiche Mittel, sondern einen Wechsel müsste man reinbringen. Ne?
1: Während die grünen Hopfenreben in die Zupfmaschine gezogen werden, fallen auch gelbbraune verdorrte Zweige auf, die Max Merkel rauszieht. Der 17-jährige Sohn kennt die Problematik und die Schädlinge, die das machen.
2: Das ist der Erdfloh und die Laus. Das ist ein ziemliches Problem, der Erdfloh. Da gibt es noch genau ein Mittel zur Bekämpfung. Das ist lediglich im Frühjahr bis von einer Höhe der Pflanze von 50 cm. Die darf man nicht sprühen, die muss man gießen. Mit der Hand. Jeden einzelnen Stock gießen mit der Hand. Weil, wenn man nicht aufpasst, das Mittel ist bienengefährlich. Es ist B1, man darf das quasi nur über Nacht spritzen, außerhalb dem Bienenflug.
1: Ähnlich wie im Weinbau gibt es auch im Hopfen verschiedene Schädlinge und Krankheiten, aber insgesamt wenige Pflanzenschutzmittel oder besser gesagt wenige Wirkstoffe und sehr strenge Auflagen, wie sie angewandt werden müssen. Oft gibt es diese Spritzmittel nur mit einer Notfallgenehmigung. Und in diesem Hitzejahr war es besonders schwierig.
3: Da hat sich einfach der Erdfloh besser aufbauen können und der Hopfer durch das Trockenheit ist einfach geschwächt worden.
1: Wo Merkel nicht bewässert hat, zeigt die Erde tiefe Risse und der Hopfen ist regelrecht verkümmert. Das sehen wir, wenn er die Zweige nebeneinander hält.
3: Und dann, wenn ich die Dolden so anschaue, dann sehe ich, was da eigentlich der Unterschied ist. Da verdiene ich Geld und da muss ich mein Geld mitbringen.
1: Die gestiegenen Kosten für Heizöl bei der Hopfentrocknung, fürs Personal und die schlechte Ernte machen den Hopfenbauern zu schaffen. Vor allem kleinere Betriebe haben aufgegeben und größere wie der von Familie Merkel sind schwer unter Druck.
3: Das ist alles, die Arbeitslöhne, der Dünger, alles geht rauf. Da nehme ich nichts ein. Mit was soll ich bezahlen?
1: Martin Merkel hofft, dass sein 17-jähriger Sohn Max auch angesichts der Schwierigkeiten weitermachen kann. Der will seine Chance auf jeden Fall nutzen. Er kann sich auch vorstellen, den Betrieb umzustellen.
2: Ich möchte einfach vom mineralischen Dünger wegkommen, ich möchte organisch werden. Ich möchte genauso wie mit den Spritzmitteln, ich möchte mit der Chemie runterfahren, ich möchte es biologisch machen.
1: Auf dem Merkelhof wurde klar, entweder die Behörden lassen wieder mehr Pflanzenschutzmittel zu, es gelingt Pilze, Blattläuse, Erdfloh und rote Spinne chemisch zu bekämpfen oder die Landwirte suchen ihr Heil in der Umstellung auf Bio.
4: Ganz schön interessant, was sich da alles tut auf so einem Hopfenbauernhof. Wir trinken mal in der Wirtschaft bloß immer das Bier und machen uns ganz wenig Gedanken darum, was das eigentlich alles für Arbeit ist und jetzt neuerdings auch noch, was es für Auflagen von der EU gibt und von der Politik. Da können wir nur alles Gute wünschen für den Merkelhof in Au in der Hallertau.
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was heißt denn da willst du oder nicht? Willst du oder nicht die ARD-Schlager-Hitparade hören? Ja, klar wollen wir das. Der Harry Blaha ist schon da, samt Hund Carlos. Ja, habe ich beide schon begrüßt und wünsche dann viel Spaß. Ich höre die Schlager-Hitparade ja auf dem Heimweg. Also, wünsche Ihnen ein schönes Wochenende. Viel Spaß nachher mit dem Harry und würde einfach sagen, lassen Sie sich's gut gehen, wo immer Sie sind. Servus, sagt Christian Kienast.

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1: Um 18 Uhr mit Sisi Forster. Nach steigendem Druck aus den USA haben sich die G7-Staaten auf die Freigabe von Diesel und Rohöl aus ihrer strategischen Reserve geeinigt. Das hat der französische Präsident Macron nach einer Videoschalte mit den anderen Staats- und Regierungschefs der G7 mitgeteilt. Andreas Meyer-Feist berichtet.
2: Die Menge 100 Millionen Barrel Diesel und Rohöl soll über die kommenden 4 Monate die weltweiten Märkte entlasten. Ein Teil davon, 50 Millionen Barrel Diesel, sollen europäische Staaten liefern. Vorangegangen war ein diplomatisches Tauziehen mit US-Präsident Donald Trump. Er hatte die Europäer gedrängt, den Markt mit ihren Notreserven zu entlasten. Washington drohte andernfalls mit einem einseitigen Exportstopp für amerikanischen Diesel, um die eigenen Preise zu drücken.
1: Eine andere Maßnahme gegen die hohen Spritpreise hat die Bundesregierung ja schon in Kraft gesetzt, den Tankrabatt. Seit gestern gilt er und in Teilen kommt er auch bei den Kunden an den Tankstellen an, berichtet Franka Bachus-Schön.
3: Um rund 17 Cent brutto pro Liter ist die Energiesteuer seit dem 1. Oktober gesunken. Diesen Rabatt haben die Mineralölkonzerne weitestgehend an die Kunden weitergegeben, teilt das Bundeskartellamt in seinem neuesten Bericht mit. Im Schnitt sank der Preis um knapp 13 Cent im Vergleich zum Vortag. Bis zum Jahresende soll dieser Rabatt gelten. Zusätzlich plant die Bundesregierung einen sogenannten Spritpreisdeckel, also einen staatlichen Höchstpreis. Wie genau der aussehen und wann er in Kraft treten soll, ist aber noch unklar.
1: Die Warenhauskette Galeria hat erneut Insolvenz beantragt. Die vierte innerhalb von 6 Jahren. 12.000 Arbeitsplätze sind bedroht. Derzeit ist unklar, ob weitere Standorte schließen müssen. Zu den Umständen des Insolvenzantrages machte Galeria keine Angaben. Die Gewerkschaft Verdi sprach von haarsträubenden Managementfehlern. Nun müsse schnell geklärt werden, wie es für die Beschäftigten weitergeht. Diese bräuchten jetzt einen Plan für die Zukunft und keine Nebelkerzen. Die Universität Würzburg ist nicht zu einem sogenannten Exzellenzstandort ernannt worden. Die Julius-Maximilians-Universität konnte sich im bundesweiten Wettbewerb nicht gegen die Konkurrenz durchsetzen. Bayerns Wissenschaftsminister Blume zeigte sich enttäuscht und nannte die Entscheidung aber einen Ansporn für die Zukunft. Exzellenzunis bekommen jährlich Fördergelder in Höhe von 10 bis 15 Millionen Euro. In Bayern gibt es bisher 2, die TU und die LMU in München. Das Wetter in Bayern. Meist trocken, am Abend öfter Auflockerungen, in der Nacht ebenfalls trocken, später örtlich Nebel und Hochnebel, Tiefstwerte 13 bis 6 Grad. Am Wochenende und am Montag gebietsweise länger trüb durch Nebel, nach dessen Auflösung teils sonnig, teils wolkig, Höchstwerte 18 bis 23 Grad. Soweit die Nachrichten, es ist 18.03 Uhr.
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4: Und hier sind eure 15 Schlager der Woche. Die Nummer 1 der letzten 6 Wochen, Graziano und Sunrise. Einmal könnten die noch auf der 1 sein. Mal schauen, was heute passiert am Ende der Sendung. Wir steigen ein mit den Plätzen 14 und 15. Helene Fischer, ein Auf und Ab mit ihr. Jetzt geht es wieder abwärts von der 7 auf die 14 mit An deiner Seite. Und die 15 in dieser Woche. Hier ist Bianca Ab. Diese Liebe bleibt.

Die ARD-Schlager-Hitparade, das waren zwei Absteiger der Woche, Helene Fischer und Bianca Ab. Und jetzt gibt's einen Ab- und einen Aufsteiger auf den nächsten Plätzen. René Ulbrich geht hoch von 15 auf 12 und Madeleine Villers verliert vier Plätze. Platz 13, Madeleine Villers. Heute wird mein Tag.

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1: Das ist die Sendung wie für uns gemacht, für uns Schlagerfans. Die ARD Schlager-Hitparade, die Top 15 in der ersten Stunde und in Halbzeit 2 die Neuvorstellungen der Woche. Aus diesen insgesamt 20 Songs kann dann jede Woche abgestimmt werden auf ardschlagerhitparade.de. Jeder hat eine Stimme, aber kann bis zu 3 Titel wählen. Das alles, wie gesagt, auf ardschlagerhitparade.de. Rein in die Top 10, gleich mit Eva Luginger, Weite Straßen. Und vorher Platz 11, sechste Woche dabei, einen Platz rauf, Wolle Petri, Morgen Gold, Platz 11.

Hier ist die ARD-Schlager-Hitparade mit den großen 15 der Woche, jetzt mit den Plätzen 8 und 9. Auf der 8 ist nichts Aufregendes passiert. Wie beim letzten Mal stehen da Laura und Marc mit Amber. Ich gebe eine runde Liebe aus. Und vorher gibt's den Erst-Neueinsteiger. Hier kommt der Nachwuchs von Drews, Cordalis, Petri, Joelina Drews, Lukas Cordalis und Achim Petri. Irgendwann, irgendwo, irgendwie.

Hallo liebe Schlagerfans in der ARD Schlagerwelt auf HR4, BR Schlager, MDR Schlagerwelt und NDR Schlager und natürlich auch in ARD Sounds. An dieser Sendung kommt man nicht so leicht vorbei. Ihr dürft jede Woche neu abstimmen auf ardschlagerhitparade.de und jetzt kommen zwei Neueinsteiger am Stück. Platz 6 geht in die Schweiz zu Leonard. Sein neuer Schlager heißt Jeden Morgen. Viele Fans haben für Leonard abgestimmt, ebenso für Nina Mondschein, die Frau, die für Retro-Schlager steht. Hier ist Nina Mondschein von 0 auf 7.

Leonard in der ARD Schlager-Hitparade und jetzt die Top 5, die 5 erfolgreichsten Schlager der Woche von Ihnen, von euch gewählt. Andrea Berg bleibt auf der 4 und ist 5 Wochen am Start. Relax bleiben auf der 5 und sind in der 6. Woche platziert. A bayerischer Love Song, Platz 5 für Relax. Yeah.

0: Das kann ihr keiner nehmen. Platz 4 in der ARD-Schlager-Hitparade für Andrea Berg. Und die nächsten beiden Stars haben ihre Plätze einfach mal getauscht. Die 2 für unseren Live-Studio-Gast von letzter Woche, Ramon Rosselli, Alles, was du suchst. Und euer Platz 3 in dieser Woche, unheilig, letzte Woche hoch eingestiegen auf Platz 2. Und er hat einen Platz verloren, der Graf von Unheilig mit Meilenweit.
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Ich bin gespannt, ob er sich nächste Woche die 1 holt. Ramon Roselli, alles, was du suchst in der ARD-Schlager-Hitparade. Die Nummer 1 in einigen Sekunden nach den Ausgeschiedenen. Nach 5 Wochen raus ist Bianca. Ich weiß nicht, ob es Liebe ist. 4 Wochen platziert war Vanessa Mai. Nur eine Woche Linda Feller. Und nicht platzieren konnten sich Matthias Reim in meinem Kopf ging es so richtig und Bruno Ferrara. Die Nummer 1, wenn ein Lied 7 Wochen durchzieht, volle 7 Wochen, dann muss da unbedingt ein Tusch, eine Fanfare her. Wo ist denn unser Blasorchester? Herzlichen Glückwunsch, Graziano und Sunrise, die 1. Der ARD-Schlager-Hitparade geht auch in dieser Woche nach Südtirol. Arno Floh und Graziano, una notte.

Und sie haben es nochmal gemacht. Graziano und Sunrise, Platz 1 für Una Notte Italiana. Nächste Stunde in der ARD Schlager-Hitparade die 5 Neuvorstellungen der Woche. Und wir haben heute ein Motto, passend zum Wochenende und zum Tag der Deutschen Einheit. Die schönsten deutschen Schlagerballaden. Und ein Beispiel dafür jetzt von einer Kultband aus Bayern, Stefan Zauner und seine Jungs. Damals ging alles so richtig los für die 5 von der Münchner Freiheit. Hier ist Ohne dich.

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1: Um 19 Uhr mit Sisi Forster. Der Ölpreis ist hoch. Das setzt US-Präsident Trump innenpolitisch unter Druck. Er fordert wohl auch deswegen zuletzt von Europa, Ölreserven freizugeben. Die G7-Staaten hatten zu dem Thema heute eine Videoschalte. Und wie Frankreichs Präsident Macron mitteilte, ist man sich einig geworden. Kai Rienecker.
2: Die G7-Staaten seien bereit, innerhalb von 4 Monaten insgesamt 100 Millionen Barrel Diesel und Rohöl aus den strategischen Reserven freizugeben. Gleichzeitig seien die G7-Staaten bereit, keinerlei restriktive Maßnahmen bei Öl- und Energieprodukten einzuleiten. Das würde bedeuten, dass die USA ihrerseits auf einen Exportstopp für Diesel verzichten. Die US-Regierung hatte damit gedroht, falls die Europäer keine Dieselreserven auf den Markt brächten.
1: Morgen ist der Tag der deutschen Einheit. In diesem Jahr ist Bremen der offizielle Gastgeber der zentralen Feier. 3 Tage soll hier gefeiert und debattiert werden. Bremens Regierungschef Bovenschulte hat bereits am Nachmittag den Startschuss für das Bürgerfest gegeben. Birgit Sagemann berichtet.
3: Wir gemeinsam packen die Dinge an. Wir gemeinsam gestalten eine gute Zukunft. Dafür solle das Bürgerfest stehen, so Bremens Bürgermeister Andreas Bovenschulte in seiner Eröffnungsrede. Das Motto der Feierlichkeiten in diesem Jahr: viele Stärken, ein Land. Zum offiziellen Festakt morgen wird viel Politprominenz erwartet, unter anderem Bundespräsident Frank-Walter Steinmeier und Bundeskanzler Friedrich Merz.
1: Bei der Berlin-Wahl vor knapp 2 Wochen hat es eine Panne gegeben mit größeren Folgen. Im Wahlkreis Berlin-Spandau müssen die Stimmen neu ausgezählt werden. Dort war zunächst ein falsches Ergebnis gemeldet worden. Voraussichtlich hat dort nämlich der AfD-Kandidat das Direktmandat gewonnen, nicht die CDU-Kandidatin. Das hat zur Folge, dass insgesamt 5 Abgeordnete weniger im Abgeordnetenhaus sitzen. CDU, Grüne und SPD müssen auf einen Sitz verzichten, die Linke sogar auf 2. An den Koalitionsmöglichkeiten in Berlin ändert sich dadurch aber nichts. In der Demokratischen Republik Kongo sind seit Beginn des Ebola-Ausbruchs bereits mehr als 4.000 Menschen gestorben. Außerdem konnten seit Mitte Mai mehr als 8.300 Infektionen bestätigt werden, wie die Gesundheitsbehörden mitteilten. Die Sterblichkeitsrate liegt also bei mehr als 48%. Der Ebola-Ausbruch gilt als der sich am schnellsten ausbreitende der Geschichte. Verursacht wurde dieser durch das Bundibugyo-Virus, für das es weder eine spezielle Behandlung noch einen zugelassenen Impfstoff gibt. Bayerns Grundschüler werden in Zukunft zum Teil länger in der Schule bleiben müssen, denn das Kultusministerium hat entschieden, dass es mehr Unterricht geben soll, eine Reaktion auf die schlechten PISA-Ergebnisse. Laut einem Zeitungsbericht ist die Rede von etwa 6 Stunden extra, jeweils eine mehr in den Jahrgangsstufen 1 und 2 und 2 mehr in den Jahrgangsstufen 3 und 4. Gestärkt werden sollen die Fächer Mathe, Deutsch, Sport und Musik. Die genaue Ausgestaltung soll noch erarbeitet werden. Das Wetter in Bayern. Meist trocken, am Abend öfter Auflockerungen, in der Nacht ebenfalls trocken, später örtlich Nebel und Hochnebel. Tiefstwerte 13 bis 6 Grad. Am Wochenende und am Montag gebietsweise länger trüb durch Nebel, nach dessen Auflösung teils sonnig, teils wolkig, Höchstwerte 18 bis 23 Grad. Soweit die Nachrichten. Es ist gleich 19.04 Uhr.
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4: Unsere 5 Neuen wollen jetzt unbedingt raus und sich euch vorstellen mit ihren neuen Songs. Gleich kommt Melanie Payer aus Österreich mit Liebe versteht und vorher die Neuvorstellung 1. Sie haben es wieder getan, sich im Studio getroffen und ein neues Lied aufgenommen. Du kannst es immer noch. Hier sind Sonja Liebing und der Schlager-Titan Bernhard Brink.
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Liebe Grüße nach Österreich, ins Melanie Peierland, nach Kärnten. Hier ist die ARD-Schlager-Hitparade mit den Neuvorstellungen der Woche. Tanja Lasch hatte ja schon einige Nummer-1-Hits in den offiziellen deutschen Radiocharts. Und das will sie auch mit dem neuen Lied schaffen. Zimmer 17 heißt der Song. Und vor Tanja kommt der Mann, der auch mal Rettungsschwimmer und Straßenmusiker war und inzwischen zu den erfolgreichsten deutschen Schlagerstars zählt. Hier ist Semino Rossi. Das kommt mir spanisch vor. Die Neuvorstellung 3 in der ARD-Schlager-Hitparade. Semino Rossi.

Tanja Lasch. Und einen Hammer noch von einem jungen, sehr erfolgreichen Schlagerstar aus der Schweiz, aus Basel. Bekannt ist er für seine verrückten Songideen Uso, Aperol Spritz, Glühwein. Damit ist jetzt Schluss, denn das neue Lied von Vincent Groß ist eine wirklich schöne Geschichte eines älteren Herrn, der noch viel, viel vorhat. Und nochmal zum Thema verrückte Ideen. Vincent hat sich Unterstützung geholt vom sehr bekannten Shantychor aus Hamburg. Kennen wir alle aus Inas Nacht. Eigentlich heißt der Shantychor seit vielen Jahrzehnten schon De Tampentrecker. Deshalb jetzt ganz offiziell. Hier ist die Neuvorstellung 5 in der ARD Schlager-Hitparade. Vincent Groß und De Tampentrecker. 3x100.

0: Schaffen es unsere Neuvorstellungen rein in die Top 15 der nächsten ARD-Schlager-Hitparade? Ein wirklich starkes Feld diesmal. Wir sind gespannt. Und damit die Qual der Wahl, wem ihr eure Stimme geben werdet, ein bisschen leichter fällt, hier ist der Schnelldurchlauf der Neuvorstellungen mit der Startnummer 1 Sonja Liebing und Bernhard Brink. Neuvorstellung 2 Melanie Payer. Die 3 für Semino Rossi.
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0: Start Nummer 4, Tanja Lasch.
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0: Und Vincent Groß mit den Tampentrecker.
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0: Und ihr wisst Bescheid, nach der Sendung ist das Online-Voting für euch alle freigeschaltet auf ardschlagerhitparade.de.
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Die ARD Schlager-Hitparade heute ohne Gast, aber dafür mit noch mehr Musik, die schönsten deutschen Schlagerballaden. Da könnten wir jetzt ganz viele Sendungen damit füllen, mit so vielen Hits von früher und heute. Aber eine Ballade der letzten Jahre hat es geschafft, zu einem Evergreen zu werden. Und was muss so eine Ballade unbedingt haben? Ja klar, einen emotionalen Text, tolle Stimmen und eine traumhafte Melodie, so wie bei diesem Lied. Von Ute Freudenberg und Christian Leis auf den Dächern von Berlin.

Die schönsten deutschen Schlagerballaden, das ist heute unser Motto in der ARD-Schlager-Hitparade. Jetzt gleich zwei Superstars mit zwei ihrer schönsten Balladen. Helene Fischer mit Manchmal kommt die Liebe einfach so und vorher Nick P. mit dem Schlager, den er schon im Alter von 26 Jahren, das war im Jahr 88, geschrieben hat. Also erstmal nur den Text. Das Werk war erst 9 Jahre später dann vollendet. Dann kam erst die Melodie dazu. Und erst viele Jahre später kam DJ Ötzi dazu. Und dann wurde das Lied zu einem der größten Hits der deutschen Musikgeschichte. Heute soll aber der Texter und Komponist im Mittelpunkt stehen. Ganz dezent und leise. Ein Stern, der deinen Namen trägt. Hier ist Nick P.

mal schön die schönsten deutschen Balladen genießen und einfach mal abtauchen. Zwei Nummer-1-Hits von früher, die kommen jetzt. 1979 feierte Peter Maffay seinen größten Hit mit »So bist du«. Es war damals die meistverkaufte Single des Jahres und hielt sich sagenhafte 43 Wochen in den Charts. 1979, 13 Jahre vorher, im Jahr 66, holte Udo Jürgens für sein Heimatland Österreich den Eurovision Song Contest. Udo Jürgens war schon zum dritten Mal am Start für Österreich, damals beim Grand Prix d'Eurovision, und war nach seinem Sieg natürlich überhappy, dass es endlich funktioniert hatte mit dem Sieg. Mit Merci Cherie. Udo Jürgens jetzt in der ARD-Schlager-Hitparade.

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1: Da haben wir das Tempo doch mal kurzzeitig angezogen, aber die Frau hat ja auch die ganz großen Gefühle und steht dazu, Maite Kelly. Das war die ARD Schlager Hitparade. Zwei wunderschöne Balladen haben wir noch von Claudia Jung und Nino De Angelo. Er hat Drafi Deutscher dieses wunderschöne Lied zu verdanken. Der Drafi hat es damals geschrieben und es auch selbst gesungen unter Pseudonym Masquerade Guardian Angel damals. Aber erst mit Nino De Angelo wurde es zum absoluten Überflieger-Hit Platz 1 in Österreich, in der Schweiz und in Deutschland. Ein schönes Wochenende mit den Schlagerwellen der ARD und jetzt mit Nino De Angelo. Hier ist Jenseits von Eden.
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1: Um 20 Uhr mit Ines Hermann. Nach der Ernennung der Friedrich-Schiller-Universität Jena zur Exzellenzuniversität hat Thüringens Ministerpräsident Mario Vogt von einer Riesenleistung gesprochen. Man habe schon lange gewusst, dass die Universität exzellent sei. Jetzt sei das auch offiziell bestätigt worden. Auch Wissenschaftsminister Christian Tischner bezeichnete die Entscheidung als herausragenden Erfolg. Bundesweit wurden neben Jena 2 weitere Universitäten sowie 2 Hochschulverbünde als Exzellenzstandorte ausgewählt. Mit der Auszeichnung ist eine Förderung in Millionenhöhe verbunden. Die G7-Staaten wollen bis zu 100 Millionen Barrel Diesel und Rohöl aus ihren Reserven freigeben. Der französische Präsident Emmanuel Macron sagte nach einer Videokonferenz, das geschehe über die kommenden 4 Monate. US-Präsident Donald Trump erklärte, die Europäer hätten die unverzügliche Freigabe zugesagt. Die Kraftstoffpreise in den USA sind vor den Kongresswahlen im November stetig gestiegen. Die US-Regierung hatte deshalb auf die Freigabe der Reserven gedrängt. Der Bundesrechnungshof hat vor stark steigenden Zuschüssen des Bundes zur Rentenversicherung gewarnt. Demnach könnten im Jahr 2040 schon nach heutiger Gesetzeslage fast 37% der Steuereinnahmen in die Rentenkasse fließen. Mit der geplanten Rentenreform halten die Prüfer sogar bis zu 46% für möglich. Sie kritisieren fehlende Grenzen für die Kosten des Bundes. Als weiteres Risiko sehen die Rechnungshöfer die geplante Rentenniveaugarantie und das bereits beschlossene erste Rentenpaket. Im Opel-Werk Eisenach steht die Produktion bis Mitte des Monats still. Wie ein Unternehmenssprecher dem MDR bestätigte, ruht die Produktion bereits seit dieser Woche. Hintergrund seien Instandhaltungsarbeiten und eine Optimierung von Produktionsabläufen. Zudem will der Mutterkonzern Stellantis nach eigenen Angaben das Werk weiterentwickeln. Nach der Produktionspause werde ein höherer Anteil elektrifizierter Fahrzeuge in der Fertigung angestrebt. Derzeit liege dieser bei rund 50%, bis Jahresende sollen es bis zu 70% sein. In Bremen haben die 3-tägigen Feierlichkeiten zum Tag der Deutschen Einheit begonnen. Bis zum Sonntag gibt es in der Innenstadt und an der Weser ein Bürgerfest mit Musik, Theater und Diskussionsrunden auf mehr als 100 Bühnen. Auf einer Ländermeile präsentieren sich die 15 anderen Bundesländer. Insgesamt werden in der Hansestadt mehr als 400.000 Besucher erwartet. Das waren die Nachrichten. Das Wetter: in der Nacht ist es wolkig, stellenweise bildet sich Nebel, die Tiefstwerte 13 bis 7 Grad. Morgen erst oft bedeckt oder neblig trüb, vereinzelt Sprühregen, im Tagesverlauf dann Auflockerungen mit Sonne bei maximal 17 bis 23 Grad. Und auch der Sonntag wird restfreundlich bei kaum geänderten Temperaturen. Es ist 20.03 Uhr.
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1: Um 21 Uhr mit Ines Hermann. Die Bundesregierung hat die Freigabe von Öl- und Dieselreserven durch die G7-Staaten begrüßt. Außenminister Johann Wadephul sprach von einem guten Ergebnis. Deutschland habe von Anfang an auf eine einvernehmliche Regelung im G7-Rahmen gesetzt. Aus Regierungskreisen hieß es, die Maßnahme solle helfen, die Versorgung zu sichern und die Märkte zu stabilisieren. Zuvor hatten sich die G7-Staaten darauf verständigt, bis zu 100 Millionen Barrel Diesel und Rohöl aus ihren Reserven freizugeben. Der Bundesrechnungshof hat vor stark steigenden Zuschüssen des Bundes zur Rentenversicherung gewarnt. Demnach könnten im Jahr 2040 schon nach heutiger Gesetzeslage fast 37% der Steuereinnahmen in die Rentenkasse fließen. Mit der geplanten Rentenreform halten die Prüfer sogar bis zu 46% für möglich. Sie kritisieren fehlende Grenzen für die Kosten des Bundes. Als weitere Risiken nennt der Rechnungshof die geplante Rentenniveaugarantie und das bereits beschlossene erste Rentenpaket. In Bremen haben die dreitägigen Feierlichkeiten zum Tag der Deutschen Einheit begonnen. Bis zum Sonntag gibt es in der Innenstadt und an der Weser ein Bürgerfest mit Musik, Theater und Diskussionsrunden auf mehr als 100 Bühnen. Auf einer Ländermeile präsentieren sich die 15 anderen Bundesländer. Insgesamt werden in der Hansestadt mehr als 400.000 Besucher erwartet. Nach der Ernennung der Friedrich-Schiller-Universität Jena zur Exzellenzuniversität hat Thüringens Ministerpräsident Mario Vogt von einer Riesenleistung gesprochen. Man habe schon lange gewusst, dass die Universität exzellent sei. Jetzt sei das auch offiziell bestätigt worden. Auch Wissenschaftsminister Christian Tischner bezeichnete die Entscheidung als herausragenden Erfolg. Bundesweit wurden neben Jena zwei weitere Universitäten sowie zwei Hochschulverbünde als Exzellenzstandorte gewählt. Mit der Auszeichnung ist eine Förderung in Millionenhöhe verbunden. Der frühere Kugelstoß-Weltmeister David Storr wechselt als Funktionär zu den Eisschnellläufern. Wie die deutsche Eisschnelllauf- und Shorttrack-Gemeinschaft mitteilte, übernimmt der Sachse mit sofortiger Wirkung kommissarisch das Amt des Vizepräsidenten Eisschnelllauf. DESG-Präsident Matthias Große erhofft sich von Storr frische Impulse und Erfahrungen aus dem Spitzensport, damit Deutschland im Eisschnelllauf wieder um internationale Medaillen kämpfen kann. Die letzten olympischen Erfolge liegen 16 Jahre zurück. Das waren die Nachrichten. Das Wetter: In der Nacht ist es wolkig, stellenweise bildet sich Nebel, die Tiefstwerte 13 bis 7 Grad. Morgen erst oft bedeckt oder neblig trüb, vereinzelt Sprühregen. Im Tagesverlauf zunächst vom Erzgebirge her, später auch an anderen Stellen Auflockerungen mit Sonne, maximal 17 bis 23 Grad. Am Sonntag dann recht freundlich und meist trocken bei kaum geänderten Temperaturen und die weiteren Aussichten. Auch der Start in die neue Woche ist freundlich. Die Zeit 21.03 Uhr.
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1: Um 22 Uhr mit Ines Hamann. Die Bundesregierung hat die Freigabe von Öl- und Dieselreserven durch die G7-Staaten begrüßt. Außenminister Johann Wadephul sprach von einem guten Ergebnis. Deutschland habe von Anfang an auf eine einvernehmliche Regelung im G7-Rahmen gesetzt. Aus Regierungskreisen hieß es, die Maßnahme solle helfen, die Versorgung zu sichern und die Märkte zu stabilisieren. Zuvor hatten sich die G7-Staaten darauf verständigt, bis zu 100 Millionen Barrel Diesel und Rohöl aus ihren Reserven freizugeben. Der Bundesrechnungshof hat vor stark steigenden Zuschüssen des Bundes zur Rentenversicherung gewarnt. Demnach könnten im Jahr 2040 schon nach heutiger Gesetzeslage fast 37% der Steuereinnahmen in die Rentenkasse fließen. Mit der geplanten Rentenreform halten die Prüfer sogar bis zu 46% für möglich. Sie kritisieren fehlende Grenzen für die Kosten des Bundes. Als weitere Risiken nennt der Rechnungshof die geplante Rentenniveaugarantie und das bereits beschlossene erste Rentenpaket. Der Pharmakonzern Bayer investiert 2,2 Milliarden Dollar in ein neues Werk in den USA. Nach Unternehmensangaben sollen in New Albany im Bundesstaat Ohio rund 600 Arbeitsplätze entstehen. Geplant sei die Produktion von mehreren Medikamenten, darunter ein Mittel zur Schlaganfallprävention. Bayer begründet die Investition mit dem starken Wachstum des Pharmageschäfts in den USA. In Bremen haben die dreitägigen Feierlichkeiten zum Tag der Deutschen Einheit begonnen. Bis zum Sonntag gibt es in der Innenstadt und an der Weser ein Bürgerfest mit Musik, Theater und Diskussionsrunden auf mehr als 100 Bühnen. Auf einer Ländermeile präsentieren sich die 15 anderen Bundesländer. Insgesamt werden in der Hansestadt mehr als 400.000 Besucher erwartet. Der frühere Kugelstoßweltmeister David Storr wechselt als Funktionär zu den Eisschnellläufern. Wie die Deutsche Eisschnelllauf- und Shorttrack-Gemeinschaft mitteilte, übernimmt der Sachse mit sofortiger Wirkung kommissarisch das Amt des Vizepräsidenten Eisschnelllauf. DESG-Präsident Matthias Große erhofft sich von Storr frische Impulse und Erfahrungen aus dem Spitzensport, damit Deutschland im Eisschnelllauf wieder um internationale Medaillen kämpfen kann. Die letzten olympischen Erfolge liegen 10 Jahre zurück. Das waren die Nachrichten. Das Wetter: in der Nacht ist es wolkig, stellenweise bildet sich Nebel, die Tiefstwerte 13 bis 7 Grad. Morgen erst oft bedeckt oder neblig trüb, vereinzelt Sprühregen, im Tagesverlauf zunächst vom Erzgebirge her, später auch an anderen Stellen Auflockerungen mit Sonne, maximal 17 bis 23 Grad dazu. Am Sonntag recht freundlich und meist trocken bei kaum geänderten Temperaturen und die weiteren Aussichten. Auch der Start in die neue Woche bringt ruhiges Herbstwetter mit Nebel, Wolken und Sonne. Es ist 22.03 Uhr.
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1: Um 23 Uhr mit Wolfgang Berger. Die G7-Staaten haben beschlossen, ab sofort Teile ihrer Rohölreserven freizugeben, um die weltweiten Märkte zu beruhigen. Zuvor hatte US-Präsident Trump auf diesen Schritt gedrängt und gleichzeitig mit einem Stopp der amerikanischen Dieselexporte gedroht. Welche Folgen die Freigabe der Ölreserven haben könnte, erklärt ARD-Börsenexperte Markus Gürne.
2: Zunächst, und das ist eigentlich die gute Nachricht für Verbraucher, fallen die Preise. Denn das Angebot steigt durch die Freigabe der Reserven, die Preise für Öl fielen auch zunächst. Experten rechnen damit, dass sich dieser Effekt dann in den kommenden Tagen auch an der Tankstelle bemerkbar machen sollte und damit die Haushalte über den Tankrabatt hinaus entlasten wird. In beiden Fällen, Tankrabatt und Freigabe der Reserven, sind Probleme allerdings aber eben nicht gelöst, sondern nur für eine eher kurze Zeit gelindert.
1: Die Kaufhauskette Galeria hat schon wieder Insolvenz angemeldet. Wie es für die 12 Standorte in Schleswig-Holstein, Mecklenburg-Vorpommern, Hamburg und Niedersachsen jetzt weitergeht, ist unklar. Es ist schon die 4. Pleite in 6 Jahren. Massive Umsatzeinbrüche sollen der Grund sein. Der US-Investor Gordon Brothers hatte zuletzt abgelehnt, dem Unternehmen eine weitere Finanzspritze zu geben. Die Gewerkschaft Verdi spricht von haarsträubenden Managementfehlern. In Bonn ist am Nachmittag die Entscheidung gefallen, welche Hochschulen sich künftig Exzellenzuniversitäten nennen dürfen und damit Fördergelder in Millionenhöhe bekommen. 11 Universitäten und Universitätsverbünde hatten sich ganz neu um den Titel beworben. Aus Bonn, Maike Kreber.
3: 5 Universitäten und Verbünde haben den begehrten Titel jetzt ganz neu bekommen. Die Universitäten in Jena, Freiburg und Köln sowie 2 Verbünde. Einer in Bochum und Dortmund und einer in Darmstadt, Frankfurt am Main und Mainz. Viele von ihnen waren bei der Verkündung auch digital zugeschaltet und haben ordentlich gejubelt, denn sie gehören jetzt zu einem ganz kleinen Kreis der besten Universitäten Deutschlands und bekommen jährlich millionenschwere Förderungen. Insgesamt hatten sich 11 Universitäten und Verbünde neu beworben.
1: Kreta und andere Inseln der Ägäis kämpfen zurzeit mit einem schweren Herbststurm und starken Regenfällen. Auf Rhodos wurde eine deutsche Touristin am Strand von einem Blitz getroffen und getötet. Ihr Ehemann erlitt nur leichte Verletzungen. An den Küsten wurden außerdem Autos ins Meer gespült, viele Brücken und Straßen sind zerstört. Der griechische Wetterdienst geht davon aus, dass das Unwetter noch mindestens 2 Tage anhalten wird. Das waren die Nachrichten. Das Wetter in Deutschland. In der Nacht teils bewölkt oder neblig, teils klar, Tiefstwerte 13 bis 6 Grad. Morgen nach teils zähem Nebel, mal sonnig, mal wolkig, höchstens 18 bis 25 Grad. Am Sonntag ähnlich bei 17 bis 23 Grad und am Montag im Norden und im äußersten Süden leicht wechselhaft, sonst freundlicher, das Ganze bei 18 bis 25 Grad. Es ist 23.03 Uhr.
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1: Um 0 Uhr mit Gabriela Kühne. Die G7-Staaten haben beschlossen, ab sofort Teile ihrer Rohölreserven freizugeben, um die weltweiten Märkte zu beruhigen. Zuvor hatte US-Präsident Trump auf diesen Schritt gedrängt und gleichzeitig mit einem Stopp der amerikanischen Dieselexporte gedroht. Welche Folgen die Freigabe der Ölreserven haben könnte, erklärt ARD-Börsenexperte Markus Gürne.
2: Zunächst, und das ist eigentlich die gute Nachricht für Verbraucher, fallen die Preise. Denn das Angebot steigt durch die Freigabe der Reserven. Die Preise für Öl fielen auch zunächst. Experten rechnen damit, dass sich dieser Effekt dann in den kommenden Tagen auch an der Tankstelle bemerkbar machen sollte und damit die Haushalte über den Tankrabatt hinaus entlasten wird. In beiden Fällen, Tankrabatt und Freigabe der Reserven, sind Probleme allerdings aber eben nicht gelöst, sondern nur für eine eher kurze Zeit gelindert.
1: Die Kaufhauskette Galeria hat schon wieder Insolvenz angemeldet. Wie es für die 12 Standorte in Schleswig-Holstein, Mecklenburg-Vorpommern, Hamburg und Niedersachsen jetzt weitergeht, ist unklar. Es ist schon die 4. Pleite in 6 Jahren. Massive Umsatzeinbrüche sollen der Grund sein. Der US-Investor Gordon Brothers hatte zuletzt abgelehnt, dem Unternehmen eine weitere Finanzspritze zu geben. Die Gewerkschaft Verdi spricht von haarsträubenden Managementfehlern. In Bonn ist am Nachmittag die Entscheidung gefallen, welche Hochschulen sich künftig Exzellenzuniversitäten nennen dürfen und damit Fördergelder in Millionenhöhe bekommen. 11 Universitäten und Universitätsverbünde hatten sich ganz neu um den Titel beworben. Aus Bonn, Maike Kreber.
3: 5 Universitäten und Verbünde haben den begehrten Titel jetzt ganz neu bekommen. Die Universitäten in Jena, Freiburg und Köln sowie 2 Verbünde. Einer in Bochum und Dortmund und einer in Darmstadt, Frankfurt am Main und Mainz. Viele von ihnen waren bei der Verkündung auch digital zugeschaltet und haben ordentlich gejubelt, denn sie gehören jetzt zu einem ganz kleinen Kreis der besten Universitäten Deutschlands und bekommen jährlich millionenschwere Förderungen. Insgesamt hatten sich 11 Universitäten und Verbünde neu beworben.
1: Kreta und andere Inseln der Ägäis kämpfen zurzeit mit einem schweren Herbststurm und starken Regenfällen. Auf Rhodos wurde eine deutsche Touristin am Strand von einem Blitz getroffen und getötet. Ihr Ehemann erlitt nur leichte Verletzungen. An den Küsten wurden außerdem Autos ins Meer gespült. Viele Brücken und Straßen sind zerstört. Der griechische Wetterdienst geht davon aus, dass das Unwetter noch mindestens 2 Tage anhalten wird. Das waren die Nachrichten. Das Wetter in Deutschland. Teils bewölkt oder neblig, teils klar, Tiefstwerte 13 bis 6 Grad. Tagsüber nach teils zähem Nebel, mal sonnig, mal wolkig, höchstens 18 bis 25 Grad. Am Sonntag ähnlich bei 17 bis 23 Grad und am Montag im Norden und im äußersten Süden leicht wechselhaft. Es ist 0.03 Uhr.
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1: Um 1 Uhr mit Gabriela Kühne. Mit einem Festgottesdienst im Bremer St. Petridom beginnen heute um 10 Uhr die zentralen Feierlichkeiten zum Tag der Deutschen Einheit. Die Hansestadt ist das gastgebende Bundesland. Die Austragung ist an die Bundesratspräsidentschaft gekoppelt. Auch Bundespräsident Steinmeier und Kanzler Merz werden den Gottesdienst besuchen. Dieser wird von Bremens evangelischen Kirchenpräsidenten Kuschnerus und dem katholischen Bischof des Bistums Osnabrück Meyer verantwortet. Später spricht auch erneut Bürgermeister Bovenschulte. Die G7-Staaten haben beschlossen, ab sofort Teile ihrer Rohölreserven freizugeben, um die weltweiten Märkte zu beruhigen. Zuvor hatte US-Präsident Trump auf diesen Schritt gedrängt und gleichzeitig mit einem Stopp der amerikanischen Dieselexporte gedroht. Welche Folgen die Freigabe der Ölreserven haben könnte, erklärt ARD-Börsenexperte Markus Gürne.
2: Zunächst, und das ist eigentlich die gute Nachricht für Verbraucher, fallen die Preise. Denn das Angebot steigt durch die Freigabe der Reserven. Die Preise für Öl fielen auch zunächst. Experten rechnen damit, dass sich dieser Effekt dann in den kommenden Tagen auch an der Tankstelle bemerkbar machen sollte und damit die Haushalte über den Tankrabatt hinaus entlasten wird. In beiden Fällen, Tankrabatt und Freigabe der Reserven, sind Probleme allerdings aber eben nicht gelöst, sondern nur für eine eher kurze Zeit gelindert.
1: Nach dem erneuten Insolvenzantrag der Warenhauskette Galeria hat deren Gesamtbetriebsrat vom Management verlangt, über die Lage aufzuklären. Dies geht aus einem Flugblatt hervor, das der dpa vorlag. Die Unternehmensleitung habe einen Katalog mit den wichtigsten Fragen erhalten. Es werde mit allen zur Verfügung stehenden Mitteln für den Erhalt der Arbeitsplätze gekämpft, hieß es weiter. Der Geschäftsbetrieb in den 83 Filialen soll vorerst weiterlaufen. Für Galeria ist es inzwischen der 4. Insolvenzantrag innerhalb von 6 Jahren. In Lettland wird heute ein neues Parlament gewählt. Neben hohen Lebenshaltungskosten spielen auch die Sicherheitslage und das Verhältnis zum Nachbarland Russland eine Rolle. Aus Stockholm, Arne Bartram.
3: Die aktuelle konservative Regierung in Riga setzt auf einen klaren Westkurs und will die Verteidigungsausgaben weiter erhöhen. Gleichzeitig gibt es in Lettland unterschiedliche Sichtweisen auf Russland. Das baltische Land war jahrzehntelang zwangsweise Teil der Sowjetunion und ein Drittel der Bevölkerung spricht zu Hause Russisch. Ein Teil kritisiert den Westkurs der Regierung und fordert weniger Unterstützung für die Ukraine. Allerdings dürften deren politische Vertreter bei der Regierungsbildung keine Rolle spielen.
1: Das waren die Nachrichten. Das Wetter in Deutschland. Teils bewölkt oder neblig, teils klar, Tiefstwerte 13 bis 6 Grad. Tagsüber nach teils zähem Nebel, mal sonnig, mal wolkig, höchstens 18 bis 25 Grad. Am Sonntag ähnlich bei 17 bis 23 Grad. Es ist 1.03 Uhr.
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1: Um 2 Uhr mit Gabriela Kühne. Mit einem Festgottesdienst im Bremer St. Petridom beginnen heute um 10 Uhr die zentralen Feierlichkeiten zum Tag der Deutschen Einheit. Die Hansestadt ist das gastgebende Bundesland. Die Austragung ist an die Bundesratspräsidentschaft gekoppelt. Auch Bundespräsident Steinmeier und Kanzler Merz werden den Gottesdienst besuchen. Dieser wird von Bremens evangelischen Kirchenpräsidenten Kuschnerus und dem katholischen Bischof des Bistums Osnabrück Meyer verantwortet. Später spricht auch